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hier die aktuellen Meldungen von den Straßen bei uns in der Region. Fahr auf der A3 Nürnberg in Richtung Regensburg besonders vorsichtig. Zwischen Parsberg und Beratshausen kommt es zu Behinderungen wegen eines defekten Fahrzeugs.

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1: Ich bin Hendrik Daum. Erstmals in der bundesdeutschen Geschichte ist die CDU aus einem Landtag geflogen. In Mecklenburg-Vorpommern ist sie nicht mehr im Landtag vertreten. Nach dem vorläufigen Endergebnis erreicht die CDU nur 4,9% der Stimmen. Sieger der Landtagswahl ist die AfD mit gut 38%. Die SPD von Ministerpräsidentin Schwesig kommt auf 35,5%. Die Linke und die Grünen schaffen es in den Landtag. SPD, Linke und Grüne hätten gemeinsam eine Mehrheit. Schwesig im ZDF.
2: Die AfD hat keine Mehrheiten, einer Regierung zu bilden. Die Mehrheit liegt bei den demokratischen Parteien. Und ich wünsche mir, dass alle ins Gespräch gehen unter den Demokraten und ausloten, wie man gemeinsam eine demokratische Regierung bilden kann.
1: Bei der Abgeordnetenhauswahl in Berlin hat sich die Linke unter Spitzenkandidatin Elif Eralp mit fast 26% durchgesetzt. Die CDU erreicht nur noch knapp 19%. Danach folgen die AfD mit 16, die Grünen mit 14 und die SPD mit 12%. Nach dem Hackerangriff auf die Ludwig-Maximilians-Universität wirft der SPD-Landtagsabgeordnete von Brunn der Hochschule vor, die Betroffenen erst nach 3 Tagen informiert zu haben. Laut LMU haben die Hacker Namen, Adressen und Bankdaten von Studenten abgegriffen. Der Präsident des Deutschen Instituts für Wirtschaftsforschung, Fratscher, hat die geplanten Maßnahmen der Bundesregierung gegen die hohen Spritpreise scharf kritisiert. Der erneute Tankrabatt koste viel Geld, das die Bundesregierung gar nicht habe und sei auch sozial ungerecht. Der neue Bundestrainer Jürgen Klopp empfängt heute den ersten Teil seines XXL-Kaders. Bis zum Mittag sollen alle Spieler in Herzogenaurach eintreffen. Dort bereitet sich das DFB-Team auf das erste Klopp-Länderspiel am Donnerstag gegen die Niederlande vor. Thomas Bremser berichtet.
3: Klopp muss nicht nur jede Menge Spieler kennenlernen, sondern ihnen auch seine Spielweise und Taktik erklären. Nach nur wenigen Trainingseinheiten geht es Mittwoch dann schon weiter nach Amsterdam zum Auftakt in der Nations League. Klopp hat ja für seine ersten 4 Spiele fast 2 komplett unterschiedliche Kader nominiert. Heute trifft er unter anderem auf seinen neuen Stammtorhüter Marc-André Ter Stegen, Kapitän Joshua Kimmich und gleich 6 Neulinge.
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4: Und aktuell haben wir für dich normalen Verkehr, egal wohin du unterwegs bist. Gute Fahrt.
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5: Zum Start in die neue Woche bleibt es heute überwiegend bewölkt, aber dafür trocken bei Höchsttemperaturen von 17 Grad. Der Wettertrend: die nächsten Tage kommt die Sonne dann aber wieder verstärkt durch bei Höchsttemperaturen von 18 bis 20 Grad.
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1: Ich bin Hendrik Daum. Das ist ein Novum in der bundesdeutschen Geschichte. Erstmals ist die CDU aus einem Landtag geflogen. In Mecklenburg-Vorpommern scheiterte die CDU mit nur 4,9% an der 5%-Hürde. Sieger der Landtagswahl ist die AfD mit gut 38%. Die SPD von Ministerpräsidentin Schwesig kommt auf 35,5%. Ein Dreierbündnis aus SPD, Linke und Grünen hätte eine Regierungsmehrheit. Schwesig im ZDF.
2: Die AfD hat keine Mehrheiten, einer Regierung zu bilden. Die Mehrheit liegt bei den demokratischen Parteien. Und ich wünsche mir, dass alle ins Gespräch gehen unter den Demokraten und ausloten, wie man gemeinsam eine demokratische Regierung bilden kann.
1: Und die Abgeordnetenhauswahl in Berlin hat die Linke deutlich mit fast 26% gewonnen. Die CDU stürzt ab auf knapp 19%. Danach folgen die AfD mit 16, die Grünen mit 14 und die SPD mit 12%. Das Münchner Oktoberfest hat einen Bilderbuchstart erlebt. Die Festleitung schätzt die Besucherzahl am ersten Wiesnwochenende auf knapp 1 Million. Einen besseren Auftakt könne man sich nicht wünschen, sagte Wiesnchef Scharpf. Auch schlimme Einsätze blieben den Helfern bisher erspart. Der frühere Bundesverkehrsminister Scheuer muss sich ab heute vor Gericht verantworten. Er soll vor dem Untersuchungsausschuss zur Pkw-Maut gelogen haben. Scheuer steht deshalb vor dem Berliner Landgericht wegen des Verdachts der Falschaussage. Scheuer weist die Vorwürfe zurück. Insgesamt sind 12 Verhandlungstage angesetzt. Die Pkw-Maut ist am Ende ja gescheitert. Den deutschen Steuerzahler hat das 270 Millionen Euro gekostet. Der neue Bundestrainer Jürgen Klopp empfängt heute den ersten Teil seines XXL-Kaders. Bis zum Mittag sollen alle Spieler in Herzogenaurach eintreffen. Dort bereitet sich das DFB-Team auf das erste Klopp-Länderspiel am Donnerstag gegen die Niederlande vor. Thomas Bremser berichtet.
3: Klopp muss nicht nur jede Menge Spieler kennenlernen, sondern ihnen auch seine Spielweise und Taktik erklären. Nach nur wenigen Trainingseinheiten geht es Mittwoch dann schon weiter nach Amsterdam zum Auftakt in der Nations League. Klopp hat ja für seine ersten 4 Spiele fast 2 komplett unterschiedliche Kader nominiert. Heute trifft er unter anderem auf seinen neuen Stammtorhüter Marc-André Ter Stegen, Kapitän Joshua Kimmich und gleich 6 Neulinge.
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4: Und aktuell findest du normalen Verkehr auf den Straßen bei uns in der Region vor. Gut und sicher ankommen.
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5: Zum Start in die neue Woche bleibt es heute überwiegend bewölkt, aber dafür trocken bei Höchsttemperaturen von 17 Grad. Der Wettertrend: die nächsten Tage kommt die Sonne dann aber wieder verstärkt durch, bei Höchsttemperaturen von 18 bis 20 Grad.
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1: Ich bin Hendrik Daum. Einen schönen guten Morgen. Es ist eine historische Schlappe für die Kanzlerpartei. Erstmals in der bundesdeutschen Geschichte ist die CDU aus einem Landtag geflogen. In Mecklenburg-Vorpommern scheitert sie mit nur noch 4,9% an der 5%-Hürde. Sieger der Landtagswahl ist die AfD mit gut 38%. Die SPD von Ministerpräsidentin Schwesig kommt auf 35,5%. SPD, Linke und Grüne hätten gemeinsam eine Regierungsmehrheit. Und schauen wir nach Berlin. Hier hat die Linke die Abgeordnetenhauswahl mit fast 26% und großem Vorsprung gewonnen. Die CDU stürzt ab auf nur noch knapp 19%. Das Münchner Oktoberfest hat einen Bilderbuchstart erlebt. Die Festleitung schätzt die Besucherzahl am ersten Wiesnwochenende auf knapp 1 Million. Einen besseren Auftakt könne man sich nicht wünschen, sagte Wiesnchef Scharpf. Auch schlimme Einsätze blieben den Helfern bisher erspart. Kurios, ein 25-jähriger Berliner brach sich den Arm beim Armdrücken. Inzwischen ist auch klar, warum ein Fahrgeschäft plötzlich anhielt und einige Menschen minutenlang kopfüber hängen blieben. Ein defekter Sensor hatte das Karussell gestoppt, das Bauteil wurde ausgewechselt. Verletzt wurde bei dem Vorfall niemand. Nach dem Hackerangriff auf die Ludwig-Maximilians-Universität wirft der SPD-Landtagsabgeordnete von Brunn der Hochschule vor, die Betroffenen erst nach 3 Tagen informiert zu haben. Laut LMU haben die Hacker Namen, Adressen und Bankdaten von Studenten abgegriffen. Der neue Bundestrainer Jürgen Klopp empfängt heute den ersten Teil seines XXL-Kaders. Bis zum Mittag sollen alle Spieler in Herzogenaurach eintreffen. Dort bereitet sich das DFB-Team auf das erste Klopp-Länderspiel am Donnerstag gegen die Niederlande vor. Thomas Bremser berichtet.
2: Klopp muss nicht nur jede Menge Spieler kennenlernen, sondern ihnen auch seine Spielweise und Taktik erklären. Nach nur wenigen Trainingseinheiten geht es Mittwoch dann schon weiter nach Amsterdam zum Auftakt in der Nations League. Klopp hat ja für seine ersten 4 Spiele fast 2 komplett unterschiedliche Kader nominiert. Heute trifft er unter anderem auf seinen neuen Stammtorhüter Marc-André Ter Stegen, Kapitän Joshua Kimmich und gleich 6 Neulinge.
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3: Normaler Verkehr auf den Straßen in der Region für dich gut und sicher ankommen.
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5: Zum Start in die neue Woche bleibt es heute überwiegend bewölkt, aber dafür trocken bei Höchsttemperaturen von 17 Grad. Der Wettertrend: die nächsten Tage kommt die Sonne dann aber wieder verstärkt durch bei Höchsttemperaturen von 18 bis 20 Grad.
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6: Aktuell hast du normalen Verkehr auf den Straßen in der Region. Gute Fahrt.

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0: Gong FM, 5.55 Uhr haben wir es gleich für dich mit am Start zum Aufwachen. Yeah. BTS ist dabei, hörst du mit Swim, außerdem Christa Sarandi. Die neue Single Good Old Days gibt's in voller Länge gleich um Punkt 6.
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7: Ich bin Verena Pauli, guten Morgen. Die Landesregierungen in Mecklenburg-Vorpommern und Berlin sind abgewählt worden. Bei den Landtagswahlen in Mecklenburg-Vorpommern gewann nach vorläufigem Ergebnis die AfD mit rund 38% der Stimmen. Die bisher regierende SPD kommt auf 35,5%. Auch Linke und Grüne ziehen in den Landtag ein. CDU und BSW verpassen ihn knapp. Für die CDU historisch. Es gilt eine rot-rot-grüne Koalition in Schwerin als wahrscheinlich. Bei den Wahlen zum neuen Abgeordnetenhaus in Berlin wurde die Linke mit über 25% stärkste Kraft. Die CDU verliert auch hier und liegt mit knapp 19% dahinter. Auf dem dritten Platz landet die AfD vor den Grünen und der SPD. In der Hauptstadt deutet vieles auf eine Dreierkoalition aus Linken, Grünen und SPD hin. Nach den verheerenden Ergebnissen für die CDU wächst der Druck auf CDU-Chef und Bundeskanzler Merz, aber auch auf die schwarz-rote Bundesregierung. Merz bezeichnete direkt nach den Wahlen vor allem das Ergebnis in Mecklenburg-Vorpommern als ein Desaster. Das könne man nicht schönreden, so Merz. Der ukrainische Präsident Zelensky hat ein Treffen mit US-Präsident Trump angekündigt. Es soll in dieser Woche am Rande der UN-Vollversammlung stattfinden. Die Ukraine arbeite mit den USA eng zusammen und sei bereit, wirklich ernste Schritte zu unternehmen, schrieb Zelensky in sozialen Medien.
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0: Schaut gut aus jetzt am frühen Morgen. Gute Fahrt.
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0: Im Landkreis Regensburg steht einer in Zegernheim. Nach wie vor in der Hauptstraße der Blitzanhänger zwischen Getränkemarkt und Bärenmeile. Wenn du noch mehr gesehen hast, Staus oder Blitzer, ruf gerne kurz durch. 0800 0800 89.7 ist deine Nummer ins Gong FM Studio.
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0: Frisch geht's in die neue Woche. 12 Grad haben wir in Regensburg am Skatepark, 12 sind's auch in Köfering. Es bleibt jetzt am Morgen erstmal überwiegend trüb. Ganz vereinzelt kann's auf dem Weg in die Arbeit noch ein bisschen regnen. Die Wolken bleiben uns heute auch, später dann aber trocken bei Höchstwerten von 18 Grad.
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0: 6 Uhr am Montag, hey, weiter schlafen wäre eine wunderschöne Idee, aber es hilft ja nichts. Neue Woche, neues Glück, wir machen dich wach mit immer voll den Hits. Ganz entspannt, jetzt die neue von Christa Sarandi, Good Old Days, hier auf Gong FM. Guten Morgen.
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Tiffany Harris hier auf Gong FM. Wir haben es Montag kurz nach 6. Neue Woche, neues Glück. Neuer Versuch, wach zu werden. Hey, der Wecker hat schon mal gewonnen. Das heißt, einfach nur noch Augen auf, Musik an, rein in die neue Woche. Und wenn es beim ersten Versuch nicht läuft, do it again. Ray Dalton ist da ganz bei uns. Den hören wir jetzt. Do it again hier auf Gong FM. Wunderschönen guten Morgen.

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0: Das wird diese Woche sicher nochmal hart diskutiert. Die Pflegekasse hat einem fast 102 Jahre alten Mann das Pflegegeld gestrichen, weil er sich seine Hose noch selber anzieht. Hey, ich hab's ja schon immer gesagt, man sollte

0: Tankrabatt geeinigt. Ja, ganz nach dem Motto, alle guten Dinge sind drei. Irgendwann muss es ja mal klappen.
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0: Wunderschönen Montagmorgen. Starte die neue Woche, damit du gut durchkommst. Checken wir die Straßen noch vor 6:30 hier auf Gong FM.
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0: 6:26 Uhr.
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0: Unser Deetz gehört wieder zu den besten Shoppingcentern Deutschlands. Im aktuellen Vergleich von 400 Einkaufszentren landet das Donau-Einkaufszentrum Regensburg auf Platz 9. Damit verteidigt es seine Top-Platzierung aus den Vorjahren und ist zusammen mit dem Westpark Ingolstadt sogar Bayerns bestes Shoppingcenter. Bis zu 40.000 Menschen kommen täglich ins Deetz zum Shoppen, zum Essen und zum Bummeln.
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0: Schaut gut aus, gute und sichere Fahrt hier.
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0: In Regensburg steht einer in der Landshuter Straße und einer in der Weißenburgstraße. Im Landkreis wird in Tegernheim geblitzt, in der Hauptstraße. Und im Landkreis Schwandorf steht einer in Nittenau in der Bruckerstraße. Wenn du mehr gesehen hast, Staus oder Blitzer, gerne her damit. 0800 0800 89 7 ist deine kostenlose Nummer ins Gong FM Studio.
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0: 12 haben wir in Regensburg am Dom, 11 Grad sind es in Brennberg. Rein geht's in die neue Woche, jetzt am Morgen überwiegend trüb. Ganz vereinzelt kann es auf dem Weg in die Arbeit noch ein bisschen regnen. Die Wolken, die bleiben uns heute auch, später dann aber trocken bei Höchstwerten von 18 Grad.
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0: Einen wunderschönen guten Morgen wünsche ich dir. Hey, es war wieder einiges los am Wochenende, vor allem auch sportlich. Wir schauen es uns natürlich an, ansonsten machen wir es uns einfach ganz entspannt mit ein bisschen Sommervibes. Holen wir uns zurück mit Shakira und Burna Boy. Die gibt's für dich zum Aufwachen.

0: Die neue von Sonny Fodera, Let Me Be In Your Arms, hast du gehört um 6.38 Uhr. Guten Morgen.
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0: Unsere Eisbären starten mit einem Heimsieg in die neue DEL2-Saison. In der Donauarena gab es ein 4:1 gegen Bietigheim. Nach dem Auftaktsieg am Freitag gab es dann gestern in Ravensburg 3:4. Leider verloren, aber heißt 4 Punkte aus den ersten beiden Spielen für unsere Eisbären. Weiter geht's am Freitag in Bad Nauheim. Unser Jan holt einen Punkt beim VfB Stuttgart 2. 3:3 heißt es am Ende. Dabei sah es zwischenzeitlich richtig gut aus. Nach gut einer halben Stunde führt der Jan 3:0. Stuttgart kommt aber zurück und gleicht aus. Heißt halt ein Punkt für unseren Jan. Unsere Guckenberger Legionäre halten den Meisterschaftstraum am Leben. Nach 2 Niederlagen gegen Bonn mussten sie gestern unbedingt gewinnen. Und genau das haben sie auch gemacht. 9:5 in der Armin-Wolf-Arena. Damit verkürzen die Legionäre in der Finalserie auf 1:2. Heißt, die Entscheidung um die deutsche Meisterschaft fällt am kommenden Wochenende in Bonn. Und wir drücken ganz, ganz fest die Daumen, machen uns jetzt aber erstmal einen entspannten Montagmorgen mit immer vollen Hits hier bei Regensburgs Hitradio. Das ist Austis, hörst du mit Electrified um 20:07. Wunderschönen guten Morgen, du bist bei Gong FM.

bitte ganz kurz eine Sekunde, um in den Himmel hochzuschauen. Wir haben so einen schönen Sonnenaufgang heute. Das ist der Wahnsinn. 6:45, wunderschönen guten Morgen. Du bist bei GongFM mit bester Laune. Jetzt schon, Paul.

0: Tiesto mit The Business. Hast du gehört? Um 6.52 Uhr. Du bist bei Gong FM. Gleich. Morgen, Wiz Khalifa und Charlie Puth, hörst du mit See You Again, außerdem brandaktuell. Jason Derulo, hörst du mit Meet Chico, gleich in voller Länge ab 7 hier bei Regensburg Hit Radio.
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13: Ich bin Verena Pauli. Guten Morgen. Debakel für die CDU bei den Landtagswahlen in Mecklenburg-Vorpommern verpasst sie den Einzug ins Parlament. In Berlin verliert sie deutlich gegen die Linke. Der Druck auf Bundeskanzler Merz und auch auf die Regierung dürfte damit weiter steigen. Noch am Abend hatte Merz klargestellt, dass er weitermachen und am Reformkurs festhalten wolle. Und so sieht das vorläufige Ergebnis aus. Bei der Wahl in Mecklenburg-Vorpommern ist die AfD stärkste Kraft mit rund 38%. Die bisher regierende SPD kommt auf 35,5%. Auch Linke und Grüne ziehen in den Landtag ein. Bei den Wahlen zum neuen Abgeordnetenhaus in Berlin wurde die Linke mit über 25% stärkste Kraft, gefolgt von der CDU mit knapp 19%. Dahinter kommen AfD, Grüne und SPD. Das Münchner Oktoberfest hat einen Bilderbuchstart hingelegt. Die Festleitung schätzt die Besucherzahl am ersten Wiesnwochenende auf knapp 1 Million. Auch größere Einsätze blieben den Helfern erspart. Gestern hatte der Trachten- und Schützenzug rund um die Innenstadt stattgefunden.
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0: Schaut gut aus. Gute und sichere Fahrt ihr.
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0: Da ist schon ein bisschen was los. Regensburg, Landshuter Straße, außerdem Weißenburgstraße, Landkreis Regensburg. In Tegernheim wird geblitzt, in der Hauptstraße zwischen Getränkemarkt und Bärenmeile. Außerdem Lappersdorf, Oppersdorfer Straße. Da steht einer bergabwärts bei Tempo 30. Danke an Christina für deinen Anruf. Und Landkreis Schwandorf in Nittenau wird geblitzt in der Brucker Straße. Wenn du noch mehr weißt, Staus oder Blitzer, ruf gerne kurz kostenlos durch über die 0800 0800
2: 89.7. 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
0: 12 Grad haben wir in Regensburg am Neupfarrplatz, 12 sind es auch in Wörth an der Donau. Rein geht's in die neue Woche, jetzt am Morgen ein bisschen trüber, viele Wolken haben wir am Himmel. Ganz vereinzelt kann es auf dem Weg in die Arbeit ein bisschen nieseln. Die Wolken, die bleiben uns heute, später dann aber ohne Regen, bleibt trocken bei Höchstwerten von 18 Grad.
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0: Rein in die neue Woche. Auf dem Weg in die Arbeit gibt's immer voll die Hits. Gleich wartet auf dich Wiz Khalifa, See You Again. Außerdem die neue von Jason Derulo und die aktuelle von Topic und Becky G. Sorry Papi, für die gute Laune kriegst du hier auf Gong FM.

7:07 Uhr, Schnapszahl. Du bist bei Gong FM. Wunderschönen guten Morgen. Am Wochenende habe ich zum ersten Mal seit langem wieder so einen richtigen Couchtag gemacht und wieder angefangen, die Fast and Furious Filme zu schauen. Keine Ahnung, einmal im Jahr habe ich diese Klatsche, dass ich die alle nochmal von vorne anschauen muss. Ich sag's dir, irgendwann kann ich sie auswendig. Genauso wie den bekanntesten Soundtrack davon überhaupt. See You Again gibt's für dich jetzt hier auf Gong.

Gong FM um 7.17 Uhr mit Taylor Swift lassen wir es heute einfach mal ganz ruhig angehen. Nicht so wie dieser fränkische Raser in Schwandorf. Der ist am Wochenende mit seinem Motorrad mit teilweise über 200 vor der Polizei abgehauen. Nach 15 Kilometern war dann Schluss. Bei Rieden haben sie ihn geschnappt. Und jetzt kommt's. Es war kein wilder Teenie unterm Helm. Der Mann

0: Keinen Song würde ich lieber hören auf dem Weg in die Arbeit. You're somebody, Kings of Leon, hast du gehört, hier auf Gong FM, wir haben 7.25 Uhr.
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0: Neuer Teilnehmerrekord beim Landkreislauf Regensburg. Mehr als 3000 Läuferinnen und Läufer waren am Wochenende beim 17. Landkreislauf dabei. So viele wie noch nie. Auf 10 Etappen ging es rund 80 Kilometer von Heinzacker bis nach Schierling. 300 Staffeln und 50 Ultraläufer haben dabei Ausdauer und Teamgeist unter Beweis gestellt.
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0: Schaut gut aus, gute und sichere Fahrt ihr.
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0: In Regensburg steht einer in der Landshuter Straße und einer in der Weißenburg Straße. Landkreis Regensburg, da wird in Tegernheim geblitzt, in der Hauptstraße zwischen Getränkemarkt und Bärenmeile. Und in Lappersdorf in der Oppersdorfer Straße steht einer bergabwärts bei Tempo 30. Landkreis Schwandorf. In den Zenau steht einer Brucker Straße. Melde Stausenblitzer, wenn du was weißt, gerne mal kostenlos. Geht über die 0800 0800 89.7, deine Gong FM Service Hotline.
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0: Knackige 12 Grad in Regensburg am Bezirksklinikum, 12 sind es auch in Hemau. Rein geht's in die neue Woche, jetzt am Morgen ein bisschen trüber, viele Wolken sind dabei. Vereinzelt kann es auf dem Weg in die Arbeit auch noch ein bisschen tröpfeln. Dann später bleibt's trocken, die Wolken bleiben uns aber heute, die Höchstwerte bei 18 Grad.
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0: Halb acht. Der erste Kaffee ist hoffentlich drin, der Weg zur Arbeit läuft und langsam fühlt sich das Ganze auch ein bisschen nach Montag an. Falls du trotzdem noch ein bisschen im Energiesparmodus bist, ist alles gar kein Problem, bist du sicherlich auch nicht alleine. Wir übernehmen das Ganze mit Musik gleich für dich in The Weeknd. Außerdem The Kid LAROI, vorher die neue von Olivia Rodrigo, Drop Dead hier auf Gong FM.

0: The Kid LAROI und Kehlani mit Girls um 7.38 Uhr.
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0: Das wird diese Woche sicher nochmal hart diskutiert. Die Pflegekasse hat einem fast 102 Jahre alten Mann das Pflegegeld gestrichen, weil er sich seine Hose noch selber anzieht. Ja, ich hab's ja schon immer gesagt, man sollte so wenig wie möglich selber machen. In München ist am Wochenende das Oktoberfest losgegangen. Für einige Gäste gleich mal mit einem riesen Schreck. Wegen der Störung ist ein Karussell stehen geblieben und die Fahrgäste hingen da minutenlang kopfüber. Ja, vielleicht im Hinterkopf behalten, wenn auch dein Besuch auf der Wiesn noch ansteht. Die Bundesregierung hat sich als Reaktion auf die steigenden Spritpreise auf einen erneuten Tankrabatt geeinigt. Ganz nach dem Motto, alle guten Dinge sind drei. Ja, irgendwann muss es ja mal klappen.
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1: Mit bester Laune rein in die neue Arbeitswoche. Du bist bei Gong FM und genauso machen wir gleich auch weiter. Die aktuelle von James Hype ist dabei, Serotonin, außerdem Tampa City. Self-Aware gibt's für dich in voller Länge gleich ab 8 hier auf Gong FM.
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21: Ich bin Marina Paulik, guten Morgen. Nach den Wahlschlappen in Berlin und Mecklenburg-Vorpommern steigt der Druck auf Bundeskanzler und CDU-Chef Merz weiter. Trotzdem will er im Amt bleiben, wie Merz am Abend sagte. Nach Auszählung aller Stimmen hat die Linke in Berlin die Abgeordnetenhauswahl mit über 25% gewonnen. Dahinter folgen die CDU mit fast 19%, die AfD sowie Grüne und SPD. In Mecklenburg-Vorpommern gewinnt die AfD mit rund 38%, dahinter landet die regierende SPD mit 35,5%. Auch Linke und Grüne ziehen in den Landtag ein, CDU und BSW scheitern knapp. Der ukrainische Präsident Zelensky hat ein Treffen mit US-Präsident Trump angekündigt. Es soll in dieser Woche am Rande der UN-Vollversammlung stattfinden. Die Ukraine arbeite mit den USA eng zusammen und sei bereit, wirklich ernsthafte Schritte im Hinblick auf ein Kriegsende zu unternehmen, schrieb Zelensky in sozialen Medien. Unterdessen steuert die Kreml-Partei unter Putin bei der Parlamentswahl auf einen Sieg zu. Medienberichten zufolge liegt sie bei einer Zweidrittelmehrheit der Stimmen. Der neue Fußball-Bundestrainer Jürgen Klopp empfängt heute den ersten Teil seines neuen Kaders. Bis zum Mittag sollen alle Spieler in Herzogenaurach eintreffen. Dort bereitet sich das DFB-Team auf das erste Länderspiel unter Klopp vor. Das ist am Donnerstag gegen die Niederlande.
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1: Normaler Berufsverkehr in Regensburg und Region. Ein bisschen länger brauchst du überall. Zum Beispiel B15, Landshut Richtung Regensburg. Zwischen Köfering und Obertraubling. Zeitverlust 6 Minuten. B16 Regensburg Richtung Ingolstadt. Zwischen Haselbach und Regensburg Nord. Auch ein bisschen dichter Verkehr. Flander 7 Minuten mehr ein. Gute und sichere Fahrt.
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1: Regensburg, in der Landshuter Straße steht einer, außerdem Weißenburgstraße. Landkreis Regensburg, da wird in Tegernheim geblitzt, in der Hauptstraße zwischen Getränkemarkt und Bärmeile. Und Landkreis Schwandorf, in Itzenau steht auch noch einer, Bruckerstraße. Meldest aus dem Blitzer gerne kostenlos, es geht über die Gong FM Service Hotline, die 0800 0800 89 7.
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1: 12 Grad sind es aktuell in Regensburg am Rennplatz, 11 in Bruck. Rein geht's in die neue Woche. Am Morgen ein bisschen trüber, viele Wolken sind dabei. Auf dem Weg in die Arbeit kann es vereinzelt ein bisschen regnen. Die Wolken, die bleiben uns heute, später dann aber komplett trocken, bei Höchstwerten von 18 Grad.
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1: 8 Uhr, der Tag ist quasi mittendrin. Erste Mails, erste Termine, der Weg in die Arbeit. Wir haben gerade erst angefangen. Kopf hoch, Musik an und gemeinsam rein in die neue Woche. Gemeinsam mit immer voll den Hits. Jetzt Ray Dalton. Hörst mit Go That High hier auf Gong FM.

Rang FM um 8 und 9. Die einen sitzen schon am Schreibtisch, andere suchen vielleicht noch den zweiten Schuh. Wir alle versuchen irgendwie wach zu werden. Der Montag nimmt keine Rücksicht. Wir aber auch nicht. Musik an, Kaffee dazu. Gemeinsam in die neue Woche mit Calvin Harris hier auf Gong FM.

0: Neue Woche, selbe Frage. Where is my husband von Ray? Hast du gehört hier auf Gong FM. Überall, wo du hinschaust. Überall. Du kommst um KI nicht mehr drum herum. Die einen finden es gut, die anderen sind ganz skeptisch, vor allem weil ja auch oft gewarnt wird vor künstlicher Intelligenz. Wie schaut's denn bei dir aus? Wie oft benutzt du KI und noch viel wichtiger, für was eigentlich?
1: Also ich finde KI eigentlich schon sehr nützlich im Alltag. Ich versuche es zwar zu vermeiden, aber es ist einfach zu praktisch, dass ich darauf verzichten könnte.
2: Gelegentlich.
3: Wann irgendwie, wo eine Liveband spielt zum Beispiel, nur ob der Film schon im Kino anläuft.
4: Zum Beispiel, wenn ich mein Zimmer umräumen möchte, dass die mir vielleicht ein Bild erstellt, wo ich dann einfach sehen kann, wie es vielleicht visuell dann mal ausschaut.
0: Stark. Du kannst mir gerne den ganzen Morgen noch schreiben, ob du KI benutzt und vor allem für was. Sehr interessantes Thema. 0160 89 7 089 87 ist deine Nummer ins Gong FM Studio. Einfach eine kleine WhatsApp schreiben. Bis dahin, immer voll die Hits. Jetzt Lil Nas X, hörst du mit Star Walking hier bei Rixmus Hitradio.

0: Rein in den ersten Arbeitstag der Woche mit James Hype und Serotonin hier auf Gong FM. Wir haben es 8.25 Uhr.
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0: Der Hafen Regensburg bleibt der umschlagsstärkste Hafen in ganz Bayern. Von Januar bis Juni sind da über 600.000 Tonnen Güter umgesetzt worden. Das ist ein Plus von gut 20%. Kelheim-Saal musste dagegen ein bisschen einbüßen. Die Bilanz fürs zweite Halbjahr dürfte wegen Niedrigwasser in allen bayerischen Häfen deutlich schlechter ausfallen.
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0: Die A6 Pilsen Richtung Nürnberg. Zwischen Kreuz Oberpfälzerwald und Nappburg West haben wir aktuell ein Plastikteil auf der Fahrbahn. B301 Abensberg-Ismaning zwischen der Karl-Benz-Straße und Mainburg ist aktuell eine ungesicherte Unfallstelle, betrifft beide Fahrtrichtungen. Vorsicht hier, Gegenstände und auch Personen auf der Fahrbahn. Sonst schaut's gut aus, gute Fahrt.
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0: In Regensburg wie in der Landshuter Straße geblitzt, außerdem in der Weißenburgstraße. Landkreis Regensburg in Tegernheim steht einer in der Hauptstraße zwischen Getränkemarkt und Bärenmeile. Und in Nappersdorf wird auch geblitzt in der Oppersdorfer Straße bei 30. Danke an Liane. Melde Staus und Blitzer gerne mal kostenlos. Es geht bei uns auch per WhatsApp an die 0160 89 70 89 7.
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0: Aktuell wird es eher noch kälter als wärmer. Es ist runtergegangen auf 11 Grad in Regensburg am Theater. 11 sind es auch in Teugen. In der neuen Woche bleibt es erstmal überwiegend trüb mit vielen Wolken. Vereinzelt kann es jetzt auch noch ein bisschen nieseln. Es bleibt dann aber später trocken bei Höchstwerten von 18 Grad.
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0: Halb neun und so langsam kommt Leben in die Bude. Der Montag fühlt sich nicht mehr ganz so schlimm an. Der Kaffee zeigt Wirkung. Es ist Zeit für den nächsten Energieschub. Und den kriegst du von immer voll den Hits. Jetzt die neue von Alex Warren, Fever Dream, hier auf Gong FM. Guten Morgen.

0: neu von Katy Perry, Watch It Burn, hier auf Gong FM. Künstliche Intelligenz. Ich glaube, jeder hat sie schon mal benutzt, aber wenn ich ehrlich bin, ich könnte jetzt nicht erklären, was genau das ist. Gott sei Dank sind diese Woche ein paar Profis hier bei Gong FM am Start, die sich mehr als gut damit auskennen. Professor Dr. Maria Leitner ist an der Uni Regensburg im Lehrstuhl für Künstliche Intelligenz in der IT-Sicherheit. Wie funktionieren denn diese ganzen Sprachchats, mit denen man so schreiben kann?
1: Diese werden mit enormen Mengen an Text trainiert und angelernt, um eben auch die Sprache zu verstehen und dann selbst hilfreiche Antworten zu formulieren. Das heißt, es lernt aus diesen riesigen Datenmengen Muster zu erkennen und darauf basierend werden Vorhersagen oder Antworten generiert.
0: Viele benutzen ja ChatGPT und Co. quasi als persönlichen Assistenten. Welche Infos sollte ich denn niemals mit einer KI teilen?
1: Am besten möglich nur Informationen in die KI eingeben, die öffentlich sein können. Keine Finanzdaten, keine Gesundheitsdaten. Es geht darum, dass oft diese Chatverläufe gespeichert werden und hier kann es natürlich auch immer zu Datenlecks kommen.
0: Vielen Dank. Am Freitag um 14 Uhr leitet Maria Leitner ein interaktives Spiel zum Thema Deepfakes. Falls du mehr dazu wissen willst, schau in der Techbase vorbei. Jetzt erstmal Vibes für den Montagmorgen. Du kriegst Eminem mit Lose Yourself hier auf Gong FM. Guten Morgen.
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0: rein in den Montag. Du bist bei Gong FM. Gleich bin ich mit am Start. Summer hast du mit Homewrecker. Außerdem Holly Humberstone ist auch dabei. To Love Somebody, die aktuelle Single, gibt's für dich in voller Länge gleich um Punkt 9.
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10: Ich bin Marina Pauli, guten Morgen. Debakel für die CDU bei den Landtagswahlen. In Mecklenburg-Vorpommern verpasst sie den Einzug ins Parlament. In Berlin verliert sie deutlich gegen die Linke. Der Druck auf Bundeskanzler Merz und auch auf die Regierung dürfte damit weiter steigen. Noch am Abend hatte Merz klargestellt, dass er weitermachen und am Reformkurs festhalten möchte. Und damit noch kurz zu den Ergebnissen. Bei der Wahl in Mecklenburg-Vorpommern ist die AfD stärkste Kraft mit rund 38% geworden. Die bisher regierende SPD kommt auf 35,5%. Auch Linke und Grüne ziehen in den Landtag ein. Bei den Wahlen zum neuen Abgeordnetenhaus in Berlin wurde die Linke mit über 25% stärkste Kraft, gefolgt von der CDU mit knapp 19%. Dahinter kommen AfD, Grüne und SPD. Der frühere Bundesverkehrsminister Scheuer muss sich ab heute vor Gericht verantworten. Er soll vor dem Untersuchungsausschuss zur PKW-Maut gelogen haben. Scheuer steht deshalb vor dem Berliner Landgericht wegen des Verdachts der Falschaussage. Scheuer weist die Vorwürfe zurück. Die PKW-Maut war am Ende gescheitert. Das Münchner Oktoberfest hat einen Bilderbuchstart hingelegt. Die Festleitung schätzt die Besucherzahl am ersten Wiesnwochenende auf knapp 1 Million. Auch größere Einsätze blieben den Helfern erspart.
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12: A6 Pilsen Richtung Nürnberg. Zwischen Kreuz Oberpfälzerwald und Nappburg West haben wir aktuell ein Plastikteil auf der Fahrbahn. A93 Regensburg Richtung Holledau. Zwischen Regensburg Nord und Regensburg Kumpfmühl. 2 Kilometer stockender Verkehr, dauert 5 Minuten länger. Sonst schaut's gut aus. Gute Fahrt.
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12: Im Landkreis Regensburg wird geblitzt. In Tegernheim steht einer in der Hauptstraße zwischen Getränkemarkt und Bärenmeile. Und in Lappersdorf wird geblitzt in der Oppersdorfer Straße bei 30. Meldestaus und Blitzer gerne mal kostenlos per WhatsApp an die 0160 89 7 0 89 7.
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12: 12 Grad in Regensburg am Antoniushaus und 11 sind's in Mötzing. 18 gibt's heute in der Spitze. Dazu bleibt's ein bisschen trüber mit vielen Wolken heute. Am Vormittag kann's vereinzelt noch ein bisschen regnen. Später bleibt's dann aber trocken.
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12: 9 Uhr, wir sind offiziell im Montag angekommen. Die ersten Stunden sind geschafft. Der Kaffee wirkt hoffentlich. Und selbst falls nicht, wir haben Musik. Die hilft bekanntlich auch gegen viel. Jetzt Holly Humberstone zu Love Somebody um Punkt 9 hier auf Gong FM. Wunderschönen guten Morgen.

Wecker ungefähr um 9.09 Uhr. Heute ist Welttag der Dankbarkeit. Also heute vielleicht mal einen kleinen Moment Zeit nehmen, dir zu überlegen, für was du so dankbar bist. Bei mir Musik. Immer voll die Hits. Die kriegst du hier auf Gong FM jetzt live leiden.

Wir haben es 9.18 Uhr, wunderschönen Start in den Montag. KI ist mittlerweile ganz normal bei uns im Alltag geworden. Egal ob Fitnessplan erstellen, Krankheitssymptome erklären lassen oder E-Mails schreiben. KI kann und weiß gefühlt alles. Wie oft benutzt du KI im Alltag und für was genau? Sam schreibt über Insta, gongfm89-7. Guten Morgen, ich benutze KI aktuell, um meine Ernährung in den Griff zu bekommen. ChatGPT kann mir genau sagen, was ich beim nächsten Einkauf mitnehmen soll und was zum Beispiel für meine Verdauung gut ist. Also ich bin absoluter Fan. Liebe Grüße, Sam. Johanna hat da eine andere Meinung. Sie schreibt per WhatsApp, hallo. Also ich muss sagen, ich

gerne ins Studio. Wie oft und für was benutzt du KI? In der Zwischenzeit, kleine Zeitreise. 2017 ist das Jahr der Wahl. Justin Bieber hörst du mit Friends hier auf Gong FM.

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6: Gleich 9:30.
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6: B16 Regensburg-Ingolstadt. Zwischen Bad Abbach und Lengfeld haben wir aktuell eine Ölspur, betrifft beide Fahrtrichtungen. Sonst schaut's gut aus, gute Fahrt.
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6: Regensburg, Landshuter Straße, außerdem Weizenburgstraße und in Oberisling in der Rauberstraße wird geblitzt. Landkreis Regensburg, in Lappersdorf steht einer in der Oppersdorfer Straße bei 30 und in Tegernheim wird in der Hauptstraße geblitzt. Landkreis Kelheim, in Bad Abbach steht auch noch einer Paul-Kropf-Straße. Meldestaus und Blitzer, gerne mal kostenlos. 0800 0800 89 7 ist deine Nummer ins Gong FM Studio.
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6: 12 Grad in Regensburg, Schwabelweiß, 12 sind es auch in Kalmünz. 18 gibt es heute in der Spitze, dazu bleibt sie jetzt ein Mix aus Sonne und Wolken bis in den Abend trocken.
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6: Eine Lichtshow wie die, die wir aus der Minoritenkirche kennen, aber in einem Hallenbad. Gibt's in der Gabelsberger Straße. Und die Tickets dafür, die kriegst du von uns in den nächsten 10 Minuten. Bis dahin, immer voll die Hits. Baby Rexha mit New Religion hier auf Gong FM.

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0: Sonntagvormittag mit immer voll den Hits. Gleich wartet auf dich. David Guetta gemeinsam mit Kelly Rowland. When Love Takes Over. Außerdem ganz aktuell. Tame Impala gemeinsam mit Jenny. Dracula gibt's für dich in voller Länge gleich um Punkt 10.
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12: Ich bin Verena Paulik. Die Verhältnisse im Landtag von Mecklenburg-Vorpommern ändern sich. Nach dem vorläufigen Endergebnis der gestrigen Wahl scheiterte die CDU erstmals in der Parteigeschichte an der 5%-Hürde. Die bisher regierende SPD unter Ministerpräsidentin Schwesig landete auf Platz 2. Stärkste Kraft wurde die AfD. Erwartet wird, dass sich ein Bündnis aus SPD, Linke und Grünen bildet. Auch im Berliner Abgeordnetenhaus stehen die Zeichen auf Wechsel. Mit ihrem bisher besten Ergebnis hat die Linke die Wahl klar gewonnen. Dahinter folgt die CDU vor AfD, Grünen und der SPD. Die Gewerkschaft IG Metall ruft für heute bundesweit zu Protesten auf. Anlass sind die Umbrüche in der deutschen Automobilindustrie. Das Protestmotto lautet Zukunft statt Kahlschlag. Zusammenhalt ist unsere stärkste Marke. Die Gewerkschaft erwartet, dass sich insgesamt mehr als 100.000 Beschäftigte beteiligen. In München findet zum Beispiel ein Autokorso um die BMW-Zentrale statt. In Ingolstadt ist eine Protestaktion bei Audi gegen Mittag geplant. Der neue Fußball-Bundestrainer Jürgen Klopp empfängt heute den ersten Teil seines neuen Kaders. Bis zum Mittag sollen alle Spieler in Herzogenaurach eintreffen. Dort bereitet sich das DFB-Team auf das erste Länderspiel unter Klopp vor. Das ist am Donnerstag gegen die Niederlande.
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0: Die B16 Regensburg-Ingolstadt. Zwischen Bad Abbach und Lengfeld haben wir aktuell eine Ölspur. Betrifft beide Fahrtrichtungen. Da laufen die Reinigungsarbeiten. Das dauert noch bis heute Mittag. Sonst schaut's gut aus. Gute Fahrt.
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0: In Regensburg wird geblitzt. In der Landshuter Straße, in der Weißenburgstraße und in Oberisling in der Rauberstraße. Außerdem Landkreis Regensburg, Lappersdorf, Oppersdorfer Straße bei Tempo 30. Außerdem Tegernheim in der Hauptstraße steht einer zwischen Getränkemarkt und Bärenmeile. In Wenzenbach wird auch geblitzt. In der Unterlindhofstraße, hier darfst du 30 fahren. Und zum Schluss Landkreis Kelheim, Bad Abbach, Paul-Kropf-Straße. Da steht auch noch einer. Melde Staus und Blitzer, gerne mal kostenlos. 0800 0800 89.7 ist deine Gong FM Service Hotline.
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0: Langsam wird's wärmer. 13 Grad in Regensburg bei den Barmherzigen, außerdem 12 in Bernhardswald. 18 gibt's heute in der Spitze. Dazu bleibt's jetzt den ganzen restlichen Tag trocken und ein Mix aus Sonne und Wolken.
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1: Mal wieder Lust, in Ruhe ein Buch zu lesen, aber trotzdem nicht alleine zu sein? Dann ist der Silent Reading Club in Regensburg vielleicht genau das Richtige. Jeden Montag im September treffen sich Lesefans im Apollonias Garten in der Obermünsterstraße von 16 bis 18 Uhr direkt vor dem Café Friedel 2. Das Prinzip ist ganz einfach: Buch einpacken, dazusetzen und gemeinsam schweigend lesen. Egal ob alleine oder mit Freunden, Getränke gibt's vor Ort und das Beste, der Eintritt ist frei. Also Handy weg, Buch raus und ab in den Lesesessel. Silent Reading statt Social Media, zumindest für ein paar Stunden. Sommersonne-Party und das mitten im Bad Abbach. Am Samstag steigt auf der Freizeitinsel das Mallorca Sommerfestival. Ab 13 Uhr ist Einlass, ab 14 Uhr geht's los und mit dabei sind jede Menge bekannte Mallorca- und Party-Acts. Unter anderem Icke Hüftgold, Easy Glück, Lorenz Büffel, Calvin Kleinen und viele mehr. Dazu gibt's eine große Bühnenshow mit LED-Walls, Special-Effekten und zum Finale sogar ein Feuerwerk. Also Party-Outfit raus, Freunde einpacken und ab nach Bad Abbach zum Mallorca Sommerfestival.
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11: A6 Pilsen Richtung Nürnberg zwischen Wernberg Ost und dem Kreuz Oberpfälzerwald ein Unfall. Der Standstreifen ist hier blockiert.
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11: In Regensburg-Oberislingen steht der Blitzer in der Rauberstraße, in Tegernheim auf der Hauptstraße zwischen Getränkemarkt und Bärenmeile. In Wenzenbach in der Unterlindhofstraße ist eine 30er-Zone und außerdem ein Blitzer in Bad Abbach in der Paul-Kropf-Straße.
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11: Heute ist es bei uns in der Region wechselhaft herbstlich. Zum einen sind da viele Wolken, zeitweise ist es bedeckt, bleibt aber im Großen und Ganzen trocken. Zwischendurch lockert es aber auch auf und die Sonne zeigt sich. Trotzdem bleibt es heute insgesamt etwas kühler und das liegt nicht nur am frischen Wind. Auch die Höchstwerte schaffen es kaum über die 20-Grad-Marke hinaus. Der Wettertrend. Leicht wechselhaft geht es auch durch den Rest der Woche. Allerdings zeigt sich da immer wieder lange Zeit die Sonne. Erst ab Donnerstag bringen die Wolken dann auch Regen mit.
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11: Ich bin Dominik Schweiger. Vor rund 7 Jahren ist die geplante Pkw-Maut gescheitert. Das hat uns richtig viel Geld gekostet. Ex-Bundesverkehrsminister Scheuer steht nun vor dem Berliner Landgericht. Es geht um den Vorwurf einer Falschaussage. Die Staatsanwaltschaft wirft Scheuer vor, vor dem Mautuntersuchungsausschuss des Bundestags gelogen zu haben. Wie geht's jetzt weiter? Gerade kommen in Berlin die Bundesparteien zusammen, um über die Wahlen zu diskutieren. Kanzler Merz steht massiv unter Druck nach dem Debakel für die CDU. In Berlin hat die Linke die Kanzlerpartei abgehängt, in Mecklenburg-Vorpommern ist sie sogar aus dem Parlament geflogen. Claudia Wächter berichtet.
12: Merz spricht von einem Desaster, will aber die Reformen wie geplant durchziehen, geht also in die Offensive. Ob diese Strategie allerdings aufgeht, um sich zu retten, ist unklar, denn der Koalitionspartner SPD stellt bereits klar, wir müssen über die Reformen reden, die Botschaft der Wähler ernst nehmen. Und auch in der CDU rumort es gewaltig.
11: Außenminister Wadefuhl will, dass die Vereinten Nationen mehr tun, um Kriege wie in der Ukraine oder im Nahen und Mittleren Osten zu beenden. Vor seiner Abreise zur UN-Generalversammlung nach New York hat der CDU-Politiker gesagt, diese Woche dürfe es nicht nur eine Bestandsaufnahme aller Krisen geben. Nötig sei die Bereitschaft aller Verantwortlichen, um jeden kleinen Schritt zur Lösung zu ringen. Der Chef des Deutschen Instituts für Wirtschaftsforschung, Fratscher, kritisiert die geplanten Entlastungen bei den Spritpreisen. Der Tankrabatt sei teuer, sozial ungerecht und wenig wirksam, sagte er dem Handelsblatt. Auch vom geplanten Preisdeckel erwartet der Ökonom kaum Entlastung. Stattdessen fordert Fratscher direkte Zahlungen an die Bürger, ähnlich wie bei der Energiepreispauschale. Knapp 1 Million Gäste am ersten Wochenende. Es ist ein Traumstart für das Münchner Oktoberfest. Polizei und Rettungsdienst sprechen von einem unterm Strich ruhigen Verlauf. Schlimme Einsätze sind den Helfern erspart geblieben. Inzwischen ist auch klar, warum ein Fahrgeschäft gestern stoppte und einige Menschen minutenlang kopfüber hängen blieben. Ein Sensor hat das Karussell gestoppt. Das Bauteil werde nun ausgewechselt.
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15: A 90 Weiden Richtung Regensburg zwischen Schwarzenfeld und Schwandorf Mitte 1 Kilometer stockender Verkehr. Und wichtig, die B22 kam Weiden, Achtung bitte, zwischen der Abbiegung auf die A6 Leuchtenberg und der Einfahrt Lerau. In beiden Richtungen bitte bremsbereit halten, hier Gefahr durch Personen auf der Fahrbahn.
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15: In der Regensburg, Oberisling, in der Rauberstraße wird geblitzt, in Wenzenbach, in der Unterlindhofstraße, in Tegernheim auf der Hauptstraße und in Bad Abbach in der Paul-Kropf-Straße. Und dann haben wir noch den Blitzermelder in der Leitung.
16: Ja, ist der Günther, hallo. In Oberhinkhofen steht ein Blitzer.
15: Oberhinkhofen? Wo denn da genau?
16: Wenn man vom Kreisel fährt in Richtung Schamassing.
15: Danke für den Anruf.
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15: In Regensburg beim Jahnstadion 13 Grad, auch in Maxhütte-Heidhof, Landkreis Schwandorf 13 Grad und bei euch in Waffenbrunn im Landkreis Kam momentan locker bewölkt bei 12 Grad. Herbst liegt in der Luft und damit meine ich nicht nur den frischen Wind. Insgesamt bleibt es heute einfach kühler, kaum mehr als 20 Grad. Dazu ist es zeitweise etwas wolkiger, aber trocken. Ja, und dann scheint auch wieder für längere Zeit die Sonne. Der Wettertrend. Die nächsten Tage sehen ähnlich wechselhaft aus. Mal wolkiger, mal freundlicher bei ähnlichen Temperaturen. Ab Donnerstag kommt etwas Regen mit dazu.
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0: Alpinius. Manchmal braucht es für einen Gänsehautmoment gar keine große Show, sondern einfach einen guten Freund. Bei einem Konzert von Alex Warren ist genau das passiert. In der Menge eine junge Frau mit ihrem gehörlosen Freund. Und während Alex für tausende Fans singt, übersetzt die Frau alle Songs in Gebärdensprache für ihren Partner. Das Video davon geht anschließend im Netz durch die Decke und berührt Millionen von Menschen. Und mal ehrlich, genau für solche Momente geht man doch auf Konzerte. Nicht unbedingt nur wegen der Musik, sondern wegen der Erinnerungen, die man da gemeinsam schafft. Lily Allen geht auf Tour. Eigentlich sollte ihre West End Girl Tour in Nordamerika in großen Arenen stattfinden. Doch einige Shows wurden in kleinere Theater verlegt, ein Konzert sogar komplett gestrichen. Und der Grund? Ziemlich simpel. Es wurden einfach nicht genug Tickets verkauft. Das hat Lily Allen jetzt selbst eingeräumt. Sie sagt aber auch, die Künstler selbst entscheiden gar nicht unbedingt, wie groß die Halle wird. Veranstalter rechnen anhand ihrer Daten aus, was funktionieren könnte. Und Lily war bei den geplanten Arenen von Anfang an skeptisch. Statt die Tour ganz abzusagen, hat sie sich deshalb für kleinere Locations entschieden. Also weniger Arena, mehr Nähe zum Publikum und Lily Allen zeigt ziemlich ehrlich, dass auch Popstars mal vor halb leeren Rängen stehen können.
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14: A3 Regensburg Richtung Passau zwischen Wörth an der Donau-Ost und Kirchroth. Ein Unfall, der Standstreifen ist blockiert. Und die A93 Regensburg in Richtung Holledau fahrend. Am Dreieck Holledau in der Überleitung zur A9 in Richtung München steht ein kaputtes Fahrzeug. Achtung bitte hier.
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14: In Regensburg-Oberisling steht der Blitzer in der Rauberstraße, dann in Oberhinkhofen beim Kreisel Richtung Schamassing fahrend, in Tegernheim auf Höhe der Hauptstraße bei der Abzweigung zur Bärenmeile, im Landkreis Regensburg nochmal ein Blitzer in Wenzenbach in der Unterlindhofstraße, außerdem noch ein Blitzer in Bad Abbach, hier in der Paul-Kropf-Straße wird geblitzt.
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14: Herbst liegt in der Luft und damit meine ich nicht nur den frischen Wind. Insgesamt bleibt es heute einfach kühler, kaum mehr als 20 Grad. Dazu ist es zeitweise etwas wolkiger, aber trocken. Ja, und dann scheint auch wieder für längere Zeit die Sonne. Der Wettertrend. Die nächsten Tage sehen ähnlich wechselhaft aus. Mal wolkiger, mal freundlicher bei ähnlichen Temperaturen. Ab Donnerstag kommt etwas Regen mit dazu.
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Das ist einfach ein guter Track hier auf Gong FM. Macht gute Laune. Katy Perry und Snoop Dogg. Und California Girls. Gleich Neues von Yuna Das.

0: uns auf. Tampa City und Self-Aware. Immer voll die Hits bei uns natürlich schon zur vollen Stunde.
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19: Ich bin Dominik Schweiger. Das Deutschland-Ticket ist weiter der ÖPNV-Magnet. Gut 4,7 Milliarden Fahrten haben die Verkehrsbetriebe bundesweit im ersten Halbjahr gezählt, so das Statistische Bundesamt. Allerdings, so stark wie zu seiner Einführung, zieht das Deutschland-Ticket nicht mehr. Das könne laut Experten auch am Preis von mittlerweile 63 Euro liegen. Angesichts der hohen Spritpreise fordern einige, mit dem Preis wieder runterzugehen. Unsere deutschen Autofirmen stecken ja schon länger in der Krise. Die Konzerne reagieren mit Kürzungen und wollen Teile der Produktion ins Ausland verlegen. Genau dagegen stemmt sich die Gewerkschaft IG Metall mit einem bundesweiten Aktionstag. Mehr als 100.000 Beschäftigte sollen mobilisiert werden, Claudia Wächter berichtet.
20: Zig Entlassungen, ganze Werke stehen auf der Kippe. Die Gewerkschaft macht nun mobil, fordert, dass die angeschlagene Branche investiert. Zum Beispiel in autonomes Fahren. Denn egal ob Audi, Mercedes, BMW und Co., das Made in Germany zieht nicht mehr. Die Konkurrenz aus China dagegen gibt Gas. Es gibt heute Sternmärsche und Kundgebungen, viele Aktionen unter dem Motto Zukunft statt Kahlschlag.
19: Nach den schweren CDU-Niederlagen in Mecklenburg-Vorpommern und Berlin fordert CSU-Fraktionschef Holleczek schnellere Reformen vom Bund. Kanzler Merz müsse jetzt unmittelbar handeln, sagt er der Augsburger Allgemeinen. Das Zeitfenster werde kleiner, der Druck immer größer. In Mecklenburg-Vorpommern ist die CDU zum ersten Mal aus dem Landtag geflogen. In Berlin hat sie gegen die Linke verloren. Merz will trotzdem weitermachen. Für jedes zweite Unternehmen ist die Bürokratie das größte Problem des Wirtschaftsstandorts Deutschland. Das zeigt eine Umfrage des Münchner IFO-Instituts. Mit deutlichem Abstand folgen hohe Energie- und Arbeitskosten. Dabei unterscheiden sich die Sorgen je nach Branche. Die Industrie leidet besonders unter den Energiepreisen, dem Bau fehlen Fachkräfte und der Handel kämpft mit der schwachen Nachfrage. Im Stammquartier der Fußballnationalmannschaft startet Jürgen Klopp als neuer Bundestrainer die Vorbereitung auf die ersten vier Spiele der Nations League. Klopp versammelt in Herzogenaurach den ersten Teil seines großen Kaders für die Länderspiele in den Niederlanden am Donnerstag und gegen Griechenland am Sonntag. Für die Nationalmannschaft ist es der Neustart nach dem frühen WM aus.
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22: Einmal Achtung auf der A3 in Nürnberg Richtung Passau. Zwischen dem Kreuz Seggendorf und Hengersberg. Gefahr durch Gegenstände auf der Straße. Nochmal Achtung auf der A93 Regensburg Richtung Holledau. Zwischen Abensberg und Siegenburg. Gefahr durch eine ungesicherte Unfallstelle. Hier ist die linke Spur blockiert. A3 in Nürnberg Richtung Passau. Zwischen Hengersberg und Egensbach 1 Kilometer Stau. Hier dauert es aktuell 5 Minuten länger. Und A93 Regensburg Richtung Holledau. Am Dreieck Holledau Überleitung zur A9 Richtung München. Da steht ein kaputtes Fahrzeug.
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22: Geblitzt wird in Regensburg, Ortsausfahrt Oberhinkhofen Richtung Regensburg, beidseitig schön im Gebüsch versteckt. Dann Regensburg-Lilienthalstraße vorm Funkhaus Richtung Westbad bei Tempo 30. In Regensburg steht der Blitzanhänger Weißenburgstraße bei Tempo 30. Im Landkreis Regensburg-Tegernheim in der Hauptstraße auch ein Blitzanhänger zwischen Getränkemarkt und Bärenmeile. Und in Saal an der Donau wird geblitzt, hier in der Ludwigstraße bei Tempo 50. Wenn du auch noch was gesehen hast, melde Staus und Blitzer immer kostenlos unter 0800 0800 89 7.
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22: Aktuell in Regensburg statt am Hof 16 und in Thalmassing 15 Grad. Viele Wolken heute, ganz bisschen guckt die Sonne auch mal durch. Es ist kein Regen in Sicht bei maximal 17 Grad. Morgen Sonne und Wolken im Mix bei bis zu 16 Grad.
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22: Punkt 12 Uhr. Diese Woche dreht sich bei uns alles um KI. Wo sind die Stärken und Schwächen von künstlicher Intelligenz? Ich bin echt, begleite euch durch den Montagmittag mit allem, was ihr wissen müsst. Und natürlich mit immer voll den Hits. Junatas, neuer Track Flipside. Hören wir gleich. Robin Schulz und Rita Ora sind mit dabei. Und wir starten rein mit Tempa City und Self-Aware hier auf Regensburgs Hitradio.

0: sind Tobi und Gregor von You Not Us.
1: You Not Us featuring Daddy DJ. Flipside.

Daddy DJ und Flipside. Künstliche Intelligenz. Ja, fast gar nicht mehr so richtig aus dem Alltag von vielen wegzudenken. Dabei ist ja auch die KI fehlerhaft. Ich habe ChatGPT zum Beispiel gerade mal gefragt, was denn die größte Schwäche von KI ist. Die Antwort: Die größten Schwächen von KI liegen darin, dass sie dumm ist, sondern darin, guck, da ist ja schon, dass sie nicht fehlt. Dumm ist, sondern darin, wie sie Wissen verarbeitet und Fehler erzeugt. KI kann gleichzeitig sehr gut und sehr schlecht sein. Sie kann beispielsweise in Sekunden einen kompletten Text formulieren, aber bei einer scheinbar einfachen Tatsache selbstsicher daneben liegen. Ja, wo du trotzdem KI benutzt, im Alltag, im Job, ganz egal, haben wir dich gefragt. Die wirklich ehrlichen, menschlichen, richtigen Antworten hörst du hier gleich. Vorher ein Track, das passt sehr gut vom Titel her. Hate It or Love It. Mary J. Blige und 50 Cent sind das hier jetzt auf Gong FM. Schönen Montagmittag.

0: 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Am ersten Arbeitstag der Woche. Gleich haben wir 20 nach 12. Künstliche Intelligenz nutzen viele von uns mittlerweile, ich denke fast täglich, auch wenn diese Entwicklung irgendwie richtig, richtig schnell gegangen ist, oder? Man hat irgendeine Frage aus dem Leben, fragt man ChatGPT. Eine Mail formulieren, macht ChatGPT. Eine medizinische Frage, macht ChatGPT. Und das Schlimme, man glaubt ja wirklich sehr, sehr vieles. Wir wollten mal von dir wissen, wofür nutzt du eigentlich die KI?
1: Also ich benutze KI hauptsächlich, um Rezepte zu erstellen, vor allem um so Aufbrauch-Challenges zu machen. Also wenn ich ein paar Zutaten habe, die weg müssen, dann ist das ganz praktisch, weil der einem mehrere Rezepte vorschlägt.
0: Mhm. Ich denke auch, solange man es sinnvoll nutzt, wie für sowas, ist ja gar kein Stress, aber kein blindes Vertrauen. Und es wird meiner Meinung nach ja nie das Gespräch auch mit einem echten Menschen richtig ersetzen. Aber ein bisschen gruselig ist es schon, wenn man auch an die Zukunft denkt, oder? Ich frage mich zum Beispiel, wie läuft das in der Uni zum Beispiel? Schreibt da jetzt jeder seine Bachelorarbeit mit KI? Das unter anderem checken wir in der nächsten halben Stunde mit einer Professorin der Regensburger Uni. Und deine Meinung zu KI, klick dich gerne dazu rein bei Insta. GongFM89-7. Jetzt laut Luxury und Brando und Body. Babe.

0: und James Hersey, Wish You Would. Ganz, ganz neu zuerst gehört hier auf Gong FM.
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0: Achtung auf der A93 Regensburg Richtung Holledau zwischen Abensberg und Siegenburg. Gefahr durch eine ungesicherte Unfallstelle. Hier ist die linke Spur blockiert. Nochmal Achtung, A93 Holledau Richtung Regensburg. In der Einfahrt Saal Hauptgefahr durch Gegenstände auf der Straße. Hier liegt ein Spanngurt. Und die A3 Nürnberg Richtung Passau zwischen Hengersberg und Eggensbach. Dichter Verkehr. Hier dauert es aktuell 3 Minuten länger.
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0: Geblitzt wird in Regensburg. Ortsausfahrt Oberhenkhofen Richtung Regensburg beidseitig im Gebüsch versteckt. Dann Regensburg-Lilienthalstraße hier vom Funkhaus Richtung Westbad bei Tempo 30. In Regensburg in der Weißenburgstraße steht der Blitzeranhänger beidseitig bei Tempo 30. Im Landkreis Regensburg-Tegernheim in der Hauptstraße ebenfalls ein Blitzeranhänger zwischen Getränkemarkt und Bärenmeile. In Schwandorf wird geblitzt, Dachelhofer Straße bei Tempo 50 und auch in Saal an der Donau hier in der Ludwigstraße bei Tempo 50. Wenn du sonst was gesehen hast, dann freue ich mich über eine WhatsApp an die 0160 89 70 89 7.
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0: In Regensburg am Stadttheater aktuell 16 und bei dir in Saal an der Donau 15 Grad. Viele Wolken heute, so ein ganz bisschen guckt die Sonne vereinzelt mal durch. Es ist kein Regen in Sicht bei maximal 17 Grad. Morgen dann ein bisschen freundlicher, Sonne und Wolken im Mix bei bis zu 16 Grad.
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0: ChatGPT ist für viele ja ein bisschen wie so ein Freund, ein Kollege, jemand, mit dem man sich austauschen kann. Was man aber zum Beispiel niemals mit einer KI teilen sollte und wie Sprach-KIs eigentlich so funktionieren, das sagt uns gleich eine Professorin der Uni Regensburg. Direkt nach Musik von Lady Gaga, DJ Snake, und wir starten rein mit J-Lo und David Guetta. Save Me Tonight ist das hier auf

0: entsprechende Mama hier auf Gong FM. Lady Gaga und Abracadabra um 20:40. Künstliche Intelligenz. Ich glaube, jeder von uns hat sie wahrscheinlich schon mal benutzt. Aber wenn ich ehrlich bin, könnte ich dir jetzt nicht erklären, was genau das ist, beziehungsweise wie das alles so funktioniert. Zum Glück sind diese Woche ein paar Profis hier bei Gong am Start, die sich mehr als gut damit auskennen. Professor Dr. Maria Leitner ist an der Uni Regensburg im Lehrstuhl für Künstliche Intelligenz in der IT-Sicherheit. Wie funktionieren denn diese ganzen Sprachchats, mit denen man schreiben kann überhaupt?
1: Diese werden mit enormen Mengen an Text trainiert und angelernt, um eben auch die Sprache zu verstehen und dann selbst hilfreiche Antworten zu formulieren. Das heißt, es lernt aus diesen riesigen Datenmengen Muster zu erkennen und darauf basierend werden Vorhersagen oder Antworten generiert.
0: Okay, sind denn künstliche Intelligenzen so modern und neu, wie man denkt? Das hat ja jetzt gefühlt in den letzten Monaten erst so einen richtig krassen Antrieb bekommen.
1: Künstliche Intelligenz begleitet uns schon lange. Jede und jeder nutzt E-Mails und wir haben künstliche Intelligenz im Einsatz, die uns hilft, unerwünschte E-Mails loszuwerden. Und zwar haben wir immer einen Spam-Filter aktiviert und der hilft uns, das durch Mustererkennung dann diese unerwünschten E-Mails auszusortieren.
0: Ja, stimmt. Viele benutzen ChatGPT und Co. ja quasi so ein bisschen als persönlichen Assistenten. Welche Infos sollte ich denn niemals mit einer KI teilen?
1: Am besten möglich nur Informationen in die KI eingeben, die öffentlich sein können. Keine Finanzdaten, keine Gesundheitsdaten. Es geht darum, dass oft diese Chatverläufe gespeichert werden und hier kann es natürlich auch immer zu Datenlecks kommen.
0: Ja, am Freitag um 14 Uhr leitet Maria Leitner ein interaktives Spiel zum Thema Deepfakes. Falls du mehr dazu wissen willst, dann schau in der Techbase vorbei. Morgen checken wir dann, wie gefährlich KI eigentlich ist und ob du wegen der KI Angst um deinen Job hast. Spannendes Thema auf jeden Fall. Gleich hören wir Topic und Becky G mit Sorry Papi, vorher ein Track aus dem Jahr 2004. Die Black Eyed Peas und Hey Mama hier auf Gong FM. Schönen Montag. 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

0: ganz neu auf der Gong FM Playlist. Kamrat ist das und Love Sober. Und wir machen gleich weiter mit neuer Musik. Von Loy und David Puentes und Golden Summer. Und um Punkt 13 Uhr. Taylor Swift und Opelite, immer voll die Hits bei uns schon zur Vollstunde.
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14: Ich bin Dominik Schweiger. Nach den Rekordwerten letzte Woche sind die Spritpreise am Wochenende leicht gesunken. Ein Liter Super E10 hat gestern im Schnitt rund 2,28 Euro gekostet, Diesel knapp 2,45 Euro. Das sind 2 bis 3 Cent weniger als auf dem Höhepunkt. Für eine stärkere Entlastung soll ab Anfang Oktober ein neuer Tankrabatt gelten, erstmal nur bis Jahresende.
20: Mit einem bundesweiten Aktionstag stemmt sich die Gewerkschaft IG Metall gegen den Jobabbau in der Autobranche. Bei rund 280 Aktionen sollen mehr als 100.000 Beschäftigte mobilisiert werden. IG Metall-Chefin Benner sagt ganz klar, die Menschen sind stolz, in der Automobilindustrie zu arbeiten. Politik und Konzerne müssten jetzt handeln. Man sehe die Probleme.
21: Aber die Beschäftigten haben diese Krise nicht verursacht. Und jetzt sich vom Acker zu machen und zu sagen, wir schließen Werke, wir machen hier zu, wir machen unbezahlte Arbeitszeitverlängerung, ist aus unserer Sicht das völlig falsche Signal.
20: Unter anderem Volkswagen will neben den ausgemachten 50.000 Stellen in Deutschland weiter 50.000 Jobs weltweit streichen. Die Zukunft mehrerer VW-Werke in Deutschland steht auf dem Spiel. Das Deutschlandticket bleibt gefragt. Im ersten Halbjahr waren gut 5,7 Milliarden Fahrgäste im Nahverkehr unterwegs, 2% mehr als im Vorjahr. Angesichts der Rekordpreise an den Tankstellen werden nun wieder Forderungen nach einem günstigeren Ticket laut. Derzeit kostet es 63 Euro im Monat. Im Bahnfernverkehr gingen die Fahrgastzahlen zuletzt leicht zurück. Der TÜV will, dass besonders leistungsfähige KI-Systeme vor ihrer Veröffentlichung deutlich strenger kontrolliert werden. Die Tests sollten unabhängige Experten durchführen. Die jüngsten Zwischenfälle hätten gezeigt, dass die Kontrolle durch die Hersteller allein nicht ausreiche. Zuletzt ist bekannt geworden, dass Googles Gemini sich bei Tests in fremde Computer gehackt hat, ohne entsprechende Anweisung. Eine Umfrage zum Design der neuen Euroscheine geht heute zu Ende, genauer gesagt um Mitternacht. Bis jetzt haben schon mehr als 9 Millionen Menschen mitgemacht. Es gibt zwei Designthemen, Kultur und Natur, zum Beispiel mit berühmten Europäern wie Marie Curie oder mit Vögeln.
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24: Wir gucken auf die A3 in Nürnberg Richtung Passau. Zwischen Hengersberg und Eggensbach 1 Kilometer Stau. Hier dauert es 4 Minuten länger. Und A93 Regensburg Richtung Holledau. Zwischen Abensberg und Siegenburg. Da ist die linke Spur blockiert. Ihr könnt aber den rechten Fahrstreifen nutzen. Hier laufen Bergungsarbeiten.
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24: Geblitzt wird in Regensburg. Ortsausfahrt Oberhinkofen Richtung Regensburg beidseitig. Schön im Gebüsch versteckt. Dann Regensburg-Lilienthalstraße vorm Funkhaus Richtung Westbad bei Tempo 30. In Regensburg in der Weißenburgstraße steht der Blitzeranhänger beidseitig bei Tempo 30. Im Landkreis Regensburg-Tegernheim in der Hauptstraße ebenfalls ein Blitzeranhänger zwischen Getränkemarkt und Bärenmeile. Dann in Schwandorf hier in der Dachelhofer Straße bei Tempo 50 und in Saal an der Donau in der Ludwigstraße ebenfalls Tempo 50. Wenn du sonst was gesehen hast, melde Staus und Blitzer. Das geht bei uns immer kostenlos unter 0800 0800 89 7.
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24: Aktuell in Regensburg an der OTH 16 und in Laber 15 Grad. Viele Wolken heute, aber auch die Sonne, die guckt vereinzelt mal so ein bisschen durch. Es ist kein Regen in Sicht. Bei maximal 17 Grad. Morgen dann ein bisschen freundlicher. Sonne und Wolken im Mix bei bis zu 16 Grad.
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24: Ach, das ist doch schön, wenn der Partner auch der größte Fan ist. Das hat Taylor Swift jetzt bewiesen. Als Travis Kelce seinen ersten Touchdown der Saison erzielt hat, ist Taylor auf der Tribüne komplett ausgerastet. Sie ist richtig krass aufgesprungen, zeigt so auf ihren Ehering und brüllt: Das ist mein Mann, so muss Liebe sein. Taylor Swift und Opalite hören wir jetzt hier zum Start in die neue Stunde auf Regensburg Hitradio. Schönen Montag.

neu auf der Gong FM Playlist und ich finde, der hat schon sowas Abschließendes. Golden Summer. Wir hatten einen schönen Sommer. Jetzt kommt hoffentlich der goldene Herbst. Loy und David Puentes sind es. Regensburg hat mal wieder sowas wie einen Preis gewonnen. Für was? Darüber sprechen wir gleich. Vorher gibt's Musik von Benson Boone, Nelly mit Hot in Here und jetzt Kaigo und Khalid und Save My Love auf Regensburgs Hitradio.

können mal wieder richtig stolz auf unsere Stadt sein. Du hörst Gong FM am Montag. Das Donau-Einkaufszentrum in Regensburg gehört wieder zur Shopping-Elite in Deutschland. Im aktuellen Shopping-Center-Ranking landet das Deetz auf Platz 9 von rund 400 bewerteten Einkaufszentren. Stark. Gemeinsam mit dem Westpark Ingolstadt ist das Deetz damit das bestplatzierte Shopping-Center Bayerns. Das Besondere, bewertet haben die Händler selbst und die geben dem Deetz die starke Durchschnittsnote 2,0. Im Deetz gibt es aktuell mehr als 130 Geschäfte, Restaurants und Dienstleister. Und an besonders vollen Tagen kommt das schon krass, bis zu 40.000 Besucher. Aktuell tut sich ja auch einiges. Der DM wird ausgebaut, H&M wird größer. Und im Oktober kommt sogar ein IKEA-Pop-Up-Store. Und wenn jetzt Herbst und Winter kommen, dann ist das Deetz doch auch immer wirklich eine gute Option. Genauso wie Gong FM hören, weil bei uns bekommst du immer voll die Hits. Gleich Move into the Sun und jetzt Show Me Love.

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0: Achtung auf der A3 Passau Richtung Nürnberg zwischen Passberg und Vilburg. Gefahr durch Gegenstände auf der Straße. Hier liegt ein Warndreieck. Dann die A3 Nürnberg Richtung Passau zwischen Hengersberg und Ingensbach. Dichter Verkehr. Hier dauert es 2 Minuten länger. Und A93 Regensburg Richtung Holledau zwischen Abensberg und Siegenburg ist die linke Spur gesperrt wegen Bergungsarbeiten. Die rechte ist aber frei.
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0: Geblitzt wird in Regensburg. Ortsausfahrt Oberenkhofen Richtung Regensburg beidseitig im Gebüsch versteckt. Dann Regensburg-Lilienthalstraße vom Funkhaus Richtung Westbad bei Tempo 30. In Regensburg-Weißenburg-Straße steht der Blitzeranhänger beidseitig bei Tempo 30. In Tegernheim in der Hauptstraße auch ein Blitzeranhänger zwischen Getränkemarkt und Bärenmeile. In Schwandorf in der Dachelhofer Straße bei Tempo 50 und in Saal an der Donau hier in der Ludwigstraße ebenfalls bei Tempo 50.
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0: In Regensburg am Neupfarrplatz aktuell 16 und in Burg Lengenfeld 15 Grad. Viele Wolken heute, ganz, ganz vereinzelt. Guck mal kurz die Sonne durch, aber wirklich nur kurz. Kein Regen in Sicht bei maximal 17 Grad. Morgen dann Sonne und Wolken im Mix bei bis zu 16 Grad.
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0: Egal ob Italiener, Biergarten, mit deutscher Küche, Grieche, wir haben die besten Restaurants der Region und stellen dir jede Woche unser Restaurant der Woche vor. Heute ist es ein ganz besonderes, das erst vor kurzem für richtig viel Schlagzeilen gesorgt hat. Warum, welches es ist und was du da gewinnen kannst, das checken wir gleich nach neuer Musik von Bibi Close, Udo Lindenberg und jetzt Bibi Rexha und New Religion.

0: 20 vor 2 und gleich auch Musik von Usher und You Make Me Wanna.
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0: Ja, und das ist diese Woche was ganz Besonderes. Das Restaurant hat erst für Schlagzeilen gesorgt. Der Rote Hahn in der Regensburger Altstadt war ein Sterne-Restaurant und hat dann selbst seinen Michelin-Stern zurückgegeben. Emmy aus dem GOMM FM-Team weiß warum.
3: Beim Roten Hahn geht's back to the roots. Kein Schickimicki, Casual Dining ist angesagt. Das Team rund um Chefkoch Maximilian Schmidt ist aber immer noch dasselbe.
4: Eigentlich das ganze Team, wie es jetzt in der Küche steht, die haben ja mit mir quasi den Stern über die Jahre hinweg gekocht. Und von dem her kommen die ja aus der Sterne-Gastro. Und wir haben einfach das ganze Thema einfacher gedacht. Also wir kochen nach wie vor die gleichen Soßen wie vorher aus der Sterneküche. Wir schauen halt einfach, dass wir die etwas kleineren Gerichte dementsprechend größer portionieren, so wie man es halt von einem à la carte Laden kennt, und das Ganze halt nicht zu verkomplizierend. Also wir hocken uns jetzt da nicht detailversessen hin und planen da jedes Gericht wirklich von A bis Z durch, sondern es muss einfach lecker sein, gut gekocht sein und schmecken.
3: À la carte also, Menü mit Sterneambitionen, das gibt's jetzt eine Tür weiter beim Smith. Im Roten Hahn geht's einfach um was anderes.
4: Einfach so eine Art Lieblingsrestaurantpotenzial oder auch Lieblingsgerichte, ja, dass wir haben immer so ein paar Klassiker drauf, wie jetzt den Haustopf, den gibt es seit x Jahren, mit dem bin ich groß geworden als Kind. Dann, ich glaube, wir machen ein richtig, richtig geiles Kalbschnitzel, da musst schon weit laufen in der Stadt für sowas, und das sind halt schon Klassiker, für die es sich lohnt, oder da kommt der Gast halt immer gern wieder. Und dann natürlich gibt es so ein paar eher diese gewagteren Dinge, würde man vielleicht sagen, wie jetzt das Maisel mit Gochujang, ja, oder einen Zander mit Yuzu Koshu Beurre Blanc, hört sich verrückt an, wenn man es dann mal traut, das zu probieren, dann denkt man, okay, ist eigentlich ganz geil.
3: Ja, trau dich ruhig, schmeckt nämlich unfassbar gut. Und wo bekommst du sonst Michelin-Sterne-Qualität zu so einem Preis?
0: Ja, das gibt's nur im Roten Hahn in Regensburg, unser Restaurant der Woche. Am Donnerstag wieder mit dem Hörervorteil. Du kaufst einen Gutschein und kannst für den doppelten Preis dann essen gehen am Donnerstag ab 9.
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0: Tiffany Aris und Vertigo. Immer folgt ihr jetzt bei uns schon zur vollen Stunde.
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15: Ich bin Dominik Schweiger. Immer mehr Menschen sind mit Bussen und Bahnen unterwegs. Knapp 6 Milliarden waren es im ersten Halbjahr, das hat das Statistische Bundesamt ausgerechnet. Ein Plus, das auch am Deutschland-Ticket liegt, Claudia Wächter berichtet.
16: Es läuft, zumindest im Nah- und Regionalverkehr, allerdings im Fernverkehr, da gingen die Fahrgastzahlen zurück, vor allem bei der Bahn. Und das, sagen die Statistiker, liege vor allem an wetterbedingten Ausfällen oder Verspätungen. Im Moment kostet das Deutschland-Ticket gut 60 Euro im Monat, doch angesichts der aktuellen horrenden Spritpreise fordern viele, das Ticket muss schnell wieder billiger werden.
15: Ex-Verkehrsminister Scheuer hat vor dem Landgericht Berlin den Vorwurf der Falschaussage zurückgewiesen. Er soll im Untersuchungsausschuss zur gescheiterten Pkw-Maut ein Angebot der Betreiber verschwiegen haben, die Vertragsunterzeichnung zu verschieben. Daran könne er sich nicht erinnern, so Scheuer vor Gericht. Die Planung der Pkw-Maut hat den Steuerzahler Milliarden gekostet. Nach den Landtagswahlen beraten Union und SPD über Konsequenzen. Die CDU-Spitze stellt sich trotz der schweren Verluste hinter Kanzler Merz. Die Reformen seien richtig, müssten aber stärker zur Lebensrealität der Menschen passen. Auch SPD-Chef Klingbeil fordert Änderungen, wenn Bürger die Reformen als Bedrohung wahrnehmen, reiche bessere Kommunikation einfach nicht aus. Ein TikTok-Livestream vom Oktoberfest hat zur vorübergehenden Festnahme eines 22-Jährigen geführt. Ein Zuschauer hatte darin eine mögliche Drohung erkannt und die Polizei alarmiert. Die Beamten fanden aber keine ernsthafte Gefahr und ließen den Mann wieder frei. Gegen ihn wird jetzt trotzdem ermittelt. Livestreams von der Theresienwiese sind während des Oktoberfests nämlich verboten. Deutschlands Obstbauern haben eine der besten Kirschernten der letzten Jahre eingefahren. Insgesamt sind es rund 48.500 Tonnen Süß- und Sauerkirschen, 8% mehr als im langjährigen Durchschnitt. Möglich haben das milde Frühjahr und wenige Frostschäden gemacht. Besonders gut fiel die Ernte bei den Süßkirschen aus, trotz Hitze und Trockenheit im Sommer.
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18: Einmal Achtung auf der A6, Pilsen Richtung Nürnberg, zwischen Leuchtenberg und Wernberg Ost. Gefahr durch Gegenstände auf der Straße. Hier liegen Reifenteile. Dann schauen wir auf die A3 Nürnberg Richtung Passau, zwischen Hengersberg und Egensbach. Dichter Verkehr. Hier dauert es 3 Minuten länger. A93 Regensburg Richtung Holledau, zwischen Regensburg-Prüfening und Regensburg-Kumpfmühl. Dichter Verkehr. Hier mit einem Zeitverlust von 1 Minute. Und A93 Regensburg Richtung Holledau zwischen Abensberg und Siegenburg ist die linke Spur blockiert wegen Bergungsarbeiten. Die rechte ist aber frei.
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18: Hab gerade noch mal nachgeschaut. Der Blitzer in der Lilienthalstraße in Regensburg, der steht nicht mehr. Dafür aber der Blitzeranhänger in der Weißenburgstraße bei Tempo 30 beidseitig. Und in Tegernheim noch ein Blitzeranhänger in der Hauptstraße zwischen Getränkemarkt und Bärenmeile. Wenn du sonst was gesehen hast, dann melde Staus und Blitzer immer kostenlos unter 0800 0800 89 7.
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18: Aktuell haben wir in Regensburg am Stadtpark 16 und bei dir in Donaustauf ebenfalls 16 Grad. Viele Wolken heute, bisschen guckt die Sonne zwischendurch mal, ein kleines bisschen durch, es ist kein Regen in Sicht, bleibt trocken bei maximal 17 Grad. Morgen dann Sonne und Wolken im Mix bei bis zu 16 Grad.
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18: Wir könnten jetzt ja richtig negativ in so einen Montag gehen, ne? Im Meckern sind wir immer alle gut. Machen wir aber natürlich nicht. Erster Arbeitstag der Woche ist fast geschafft. Es ist trocken, es regnet nicht, Wetter ist okay. Es reicht auch schon. Dazu gute Musik und die beste Musik, die bekommst du hier bei uns. Dua Lipa, Houdini, gleich. Jason Rulo ist mit dabei und jetzt Tiffany Aris und Vertigo.

sind so süß. Du hörst Gong FM. 10:10 haben wir. 5 kleine Dackel sorgen gerade für ziemlich viel Wirbel in Schwandorf. Die Welpen, die waren Ende August, vielleicht hast du es mitbekommen, an einem Rastplatz bei Wernberg-Köplitz ausgesetzt worden. Eine Passantin hat sie entdeckt und ihnen damit wohl das Leben gerettet. Inzwischen geht's den Kleinen richtig gut. Sie wachsen und gedeihen im Tierheim Schwandorf. Und auch bei der wahrscheinlichen Mama gibt's gute Nachrichten. Die Dackelhündin wurde wenige Tage später ebenfalls gefunden, allerdings schwer verletzt. Sie musste operiert werden. Aber jetzt heißt es für alle, gesund werden und durchatmen. Wieso die Welpen da an der A6 ausgesetzt wurden, ist weiter unklar. Möglicherweise ist ein illegaler Welpentransport schiefgegangen. Das Interesse an den jungen Dackeln ist aber sehr groß. Das Schwandorfer Tierheim hat eine regelrechte Flut von Anfragen bekommen. Doch weil die Tiere aktuell noch in Quarantäne sind, stehen sie bis dato überhaupt nicht zur Vermittlung. Und auch gestern gab es einen kuriosen Polizeieinsatz in Schwandorf. Ein herrenloses Kaninchen ist wobei Kaninchen hört sich sehr süß an. Das ist schon ein ordentlicher Brocken. Wurde gefunden und zur Polizei gebracht. Die Beamten haben den Schlappohrhasen aufgenommen und ihn vorübergehend Josie getauft. Später kam das Kaninchen ins Tierheim, wo es jetzt auf seinen Besitzer sucht. Also, falls du dein Kaninchen vermisst, Josie wartet schon auf dich. Wie Josie aussieht, siehst du bei Instagram gongfm89-7. Wir machen weiter mit Musik von Flo, Taylor Swift und jetzt Lady Gaga und Just Dance, ihrem ersten großen Hit. Oh,

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14: Vorsicht, eine Meldung, die kommt von der A93 Regensburg Richtung Holledau zwischen Arnsberg und Siegenburg. Da ist der linke Fahrstreifen gesperrt, da laufen momentan Bergungsarbeiten. Benutzt da bitte einfach den rechten Fahrstreifen. Sonst normaler Verkehr, gute und sichere Fahrt.
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14: Da ist gerade einer gemeldet und der steht im Landkreis Regensburg in Tegernheim. In der Hauptstraße steht immer noch der Blitzeranhänger zwischen Getränkemarkt und Bärenmeile. Und hast du noch was gesehen? Ruf schnell durch und sag's weiter. Deine Gong FM Service Hotline ist die 0800 0800 89 7. Dankeschön.
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14: Momentan 18 Grad am Kornmarkt in Regensburg, Donaustauf, Kreis Regensburg 17 und im Landkreis Schwandorf in Ettenau 17 Grad. Heute Wolken und Sonne im Wechsel, aber es bleibt trocken, der Schirm bleibt schön im Schrank. 16 bis 19 Grad sind drin. Morgen am Dienstag, die Sonne kommt früh und am Abend spät. Am späten Nachmittag, so richtig raus, dazwischen mischen sich ein paar Wolken ein. Angenehme 14 bis 18 Grad sind angesagt.

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1: Mal wieder Lust, in Ruhe ein Buch zu lesen, aber trotzdem nicht alleine zu sein? Dann ist der Silent Reading Club in Regensburg vielleicht genau das Richtige. Jeden Montag im September treffen sich Lesefans im Apollonias Garten in der Obermünsterstraße von 16 bis 18 Uhr direkt vor dem Café Friedel 2. Das Prinzip ist ganz einfach, Buch einpacken, dazusetzen und gemeinsam schweigend lesen. Egal ob alleine oder mit Freunden, Getränke gibt's vor Ort und das Beste, der Eintritt ist frei. Also Handy weg, Buch raus und ab in den Lesesessel, Silent Reading statt Social Media, zumindest für ein paar Stunden. Sommersonne-Party und das mitten im Bad Abbach. Am Samstag steigt auf der Freizeitinsel das Mallorca Sommerfestival. Ab 13 Uhr ist Einlass, ab 14 Uhr geht's los und mit dabei sind jede Menge bekannte Mallorca- und Party-Acts. Unter anderem Icke Hüftgold, Easy Glück, Lorenz Büffel, Calvin Kleinen und viele mehr. Dazu gibt's eine große Bühnenshow mit LED-Walls, Special-Effekten und zum Finale sogar ein Feuerwerk. Also Party-Outfit raus, Freunde einpacken und ab nach Bad Abbach zum Mallorca Sommerfestival.
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0: am Montag. Hi, ich bin Emmy und zusammen geht's durch den Nachmittag gleich dabei. Ed Sheeran zusammen mit Martin Garrix und was ganz Neues kommt von Robin zusammen mit Sarah Larsson. Immer voll die Hits. Gleich weiter hier auf Gong FM.
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9: Ich bin Dominik Schweiger.
20: Krisenstimmung heute in der Union, nachdem die CDU ja bei der Wahl in Berlin Verluste erlitten hat und in Mecklenburg-Vorpommern gleich ganz aus dem Landtag geflogen ist. Jetzt hat sich auch CSU-Chef Söder geäußert und ein Ende von Personaldebatten gefordert.
21: Zum einen ist wichtig, dass die Union jetzt nicht zum Hühnerhaufen entwickelt und jeder durcheinander rennt, sondern dass wir geordnete Verfahren und Prozesse haben.
20: Soweit Söder zum Auftakt der Klausur der CSU-Landtagsfraktion in Klosterbanz in Oberfranken. Die wichtige Aufgabe sei, eine neue Nähe zur Bevölkerung herzustellen. Nach den Rekordwerten letzte Woche sind die Spritpreise am Wochenende leicht gesunken. Ein Liter Super E10 hat gestern im Schnitt rund 2,28 Euro gekostet, Diesel knapp 2,45 Euro. Das sind 2 bis 3 Cent weniger als auf dem Höhepunkt. Für eine stärkere Entlastung soll ab Anfang Oktober ein neuer Tankrabatt gelten, erstmal nur bis Jahresende. Für jedes zweite Unternehmen ist die Bürokratie das größte Problem des Wirtschaftsstandorts Deutschland. Das zeigt eine Umfrage des Münchner IFO-Instituts. Mit deutlichem Abstand folgen Energie- und Arbeitskosten. Dabei unterscheiden sich die Sorgen je nach Branche. Die Industrie leidet besonders unter den Energiepreisen, dem Bau fehlen Fachkräfte und der Handel kämpft mit einer schwachen Nachfrage. Der TÜV will, dass besonders leistungsfähige KI-Systeme vor ihrer Veröffentlichung deutlich strenger kontrolliert werden. Die Tests sollen unabhängige Experten durchführen. Die jüngsten Zwischenfälle hätten gezeigt, dass Kontrollen durch die Hersteller allein nicht ausreichen. Zuletzt ist bekannt geworden, dass Googles Gemini sich bei Tests in fremde Computer gehackt hat, ohne entsprechende Anweisung. Eine Umfrage zum Design der 9-Euro-Scheine geht heute zu Ende, genauer gesagt um Mitternacht. Bis jetzt haben schon mehr als 9 Millionen Menschen mitgemacht. Es gibt zwei Design-Themen, Kultur und Natur, zum Beispiel mit berühmten Europäern wie Marie Curie oder mit Vögeln.
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0: Gerade alles ruhig auf den Straßen. Gute und sichere Fahrt dir.
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0: Da ist einer gemeldet, der steht im Landkreis Regensburg in Tegernheim in der Hauptstraße. Der Blitzeranhänger zwischen Getränkemarkt und Bärenmeile. Und wenn du noch was gesehen hast, gern einfach durchrufen. Die Gong FM Service Hotline ist die 0800 0800 89 7. Dankeschön.
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0: 17 Grad in Mintraching und 18 am Donaustrand. Heute wechselt zwischen Wolken und Sonne, bleibt aber trocken bei 16 bis maximal 19 Grad. Morgen am Dienstag Sonne und Wolken im Wechsel. Gerade in der Früh und am späten Nachmittag zeigt sich die Sonne auch öfter bei 14 bis 18 Grad.
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0: Kurz nach 3, ein Espresso geht noch, Endspurt ist angesagt. Rein geht's in die letzte Stunde, mit dabei immer voll die Hits. Zara Larsson und ein Weltstar aus den 90ern, Robin mit Talk to Me. Und gleich Repeated von Ed Sheeran und Martin Garrix. Hier auf Gong FM gibt's jetzt.

Am Montagmittag und vom Sunny Boy aus Deutschland jetzt Real Slim Shady Eminem zusammen mit Trick Trick. Welcome to Detroit hier auf Gong FM.

0: hörst Gong FM am Montagnachmittag Regensburgs Hitradio. Und jetzt kannst du noch abstimmen für Geldscheine mit Regensburger Design. Die Europäische Zentralbank braucht nämlich was anderes. Die neuen Scheine bekommen neue Sicherheitsmerkmale und sollen besonders umweltfreundlich produziert werden. Als Vorgabe für die neuen Scheine gab es nur das Thema entweder Persönlichkeiten oder Naturmotive. Die Designerin Gisela Goppel und Partner Florian haben sich für Naturmotive entschieden. Genauer für Vögel.
1: Weil das einfach was ist, was, glaube ich, viele Leute positiv anspricht oder wo man positive Assoziationen auch aufmachen kann. Also sei es jetzt Freiheit oder Naturverbundenheit. Also es ist einfach, es macht was auf, was, glaube ich, wo viele Leute andocken können.
0: Also den Dom wird's nicht auf den Schein zu sehen geben, aber wenn du demnächst das Design aus Regensburg mit den Vögeln drauf sehen willst, dann jetzt noch abstimmen, ist nur noch heute möglich auf der Webseite der Europäischen Zentralbank. Einfach googeln, Entwürfe für neue Euro-Banknoten. Hier geht's weiter mit immer voll den Hits auf Gong FM.

0: 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Am Montagnachmittag in Berlin stellt der Kanzler fest, wir sind nur noch in Teilen eine Volkspartei. Ja, und was bei uns abgeht, klären wir in einer Minute hier auf Gong FM.
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6: Unser Deetz gehört wieder zu den besten Shoppingcentern Deutschlands. Im aktuellen Vergleich von 400 Einkaufszentren landet das Donau-Einkaufszentrum Regensburg auf Platz 9. Damit verteidigt es seine Top-Platzierung aus den Vorjahren und ist zusammen mit dem Westpark Ingolstadt sogar Bayerns bestes Shoppingcenter. Bis zu 40.000 Menschen kommen täglich ins Deetz zum Shoppen, Essen und Bummeln.
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0: Gerade kommt ihr gut durch. Gute und sichere Weiterfahrt.
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0: Da sind 2 Stück gemeldet. Beide stehen im Landkreis Regensburg. Einmal in Obertraubling, Regensburger Straße, gegenüber von der Apotheke wird geblitzt. Und in Tegernheim in der Hauptstraße steht immer noch der Blitzeranhänger zwischen Getränkemarkt und Bärenmeile. Hast du noch was gesehen? Gern durchrufen. Deine Gong FM Service Hotline ist die 0800 0800 89 7. Dankeschön.
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0: 17 Grad in Schierling, auch in Kelheim 17 und 18 Grad in Sallern. Heute mal Wolken, mal Sonne, aber trocken bleibt's dazu. 16 bis maximal 19 Grad. Morgen am Dienstag geht's munter hin und her mit Sonne und Wolken. Am meisten Sonne gibt's dann früh oder am späten Nachmittag. 14 bis 18 Grad sind drin.
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0: Hi, schön, dass du dabei bist. Wir schauen gleich mal, was die Promis so treiben. Also klar, viele sind auf der Wiesn, so wie Pierre heute auch. Aber gibt ja noch mehr von A bis Z. Aktuelles von den Stars gleich. Jetzt am Start Olivia Rodrigo und Drop Dead hier auf Gong FM.

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1: Manchmal braucht es für einen Gänsehautmoment gar keine große Show, sondern einfach einen guten Freund. Bei einem Konzert von Alex Warren ist genau das passiert. In der Menge eine junge Frau mit ihrem gehörlosen Freund. Und während Alex für tausende Fans singt, übersetzt die Frau alle Songs in Gebärdensprache für ihren Partner. Das Video davon geht anschließend im Netz durch die Decke und berührt Millionen Menschen. Und mal ehrlich, genau für solche Momente geht man doch auf Konzerte. Nicht nur wegen der Musik, sondern wegen der Erinnerung, die man gemeinsam schafft. Und wenn wir schon bei Konzerten sind, Lily Allen geht auf Tour. Eigentlich sollte ihre West End Girl Tour in Nordamerika in großen Arenen stattfinden, doch einige Shows wurden in kleinere Theater verlegt. Ein Konzert sogar komplett gestrichen. Und der Grund? Ziemlich simpel. Es wurden einfach nicht genug Tickets verkauft. Das hat Lily Allen jetzt selbst eingeräumt. Sie sagt aber auch, die Künstler selbst entscheiden gar nicht unbedingt, wie groß die Halle wird. Veranstalter rechnen anhand ihrer Daten aus, was funktionieren könnte, und Lilly war bei den geplanten Arenen von Anfang an skeptisch. Statt die ganze Tour abzusagen, hat sie sich deshalb für kleinere Locations entschieden. Also weniger Arena, mehr Nähe zum Publikum, und Lily Allen zeigt ziemlich ehrlich, dass auch Popstars mal vor halbleeren Rängen stehen können.
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15: Ich bin Dominik Schweiger. Die CDU hat auf viele Fragen keine zufriedenstellenden Antworten mehr. Das hat Kanzler Merz festgestellt infolge der Wahlpleiten in Berlin und Mecklenburg-Vorpommern. Das rüttelt am Status der Christdemokraten als Volkspartei, so Merz.
16: Das sind wir noch in Teilen, aber wir sind es nur noch in Teilen.
15: Personaldebatten, auch um seine Person gäbe es aber keine, sagt der Kanzler. Und da bekommt er auch Rückendeckung vom bayerischen Ministerpräsidenten und CSU-Chef Söder.
17: Wir stehen da gemeinsam zusammen und wollen, dass wir jetzt Inhaltsfragen und Strukturfragen bereden und keine Personalfragen.
15: Die CDU hatte in Berlin herbe Verluste erlitten. In Schwerin flog die Partei aus dem Landtag. Ex-Verkehrsminister Scheuer hat den Vorwurf einer Falschaussage zurückgewiesen. Er habe vor dem Untersuchungsausschuss des Bundestags wahrheitsgemäß geantwortet, sagte Scheuer zum Prozessauftakt vor dem Landgericht Berlin. Ihm und seinem früheren Staatssekretär Schulz werden Falschaussagen im Zusammenhang mit der gescheiterten PKW-Maut vorgeworfen. Es nehme ihn emotional sehr mit, heute vor Gericht zu sitzen, so Scheuer. Mit Aktionen an mehr als 200 Orten erhöht die IG Metall den Druck auf Autohersteller und Politik. Gewerkschaftschefin Benner forderte die Vorstände im VW-Stammwerk in Wolfsburg auf, mehr Verantwortung für Beschäftigte, Arbeitsplätze und Standorte zu übernehmen. Von der Politik verlangte sie verlässliche Bedingungen für Investitionen, bezahlbare Energie und Schutz vor unfairem Wettbewerb. Auf der Bahnstrecke zwischen München und Passau gibt es für Pendler erste Erleichterungen. Der Regionalexpress fährt wieder stündlich zwischen München und Plattling. Auch die Regionalbahn nach Landshut ist wieder regulär unterwegs. Zwischen Plattling und Passau bleiben allerdings bis Mitte Dezember Ersatzbusse im Einsatz. Die umfangreiche Sanierung der Strecke verläuft laut Bahn planmäßig. Fußball-Bundestrainer Jürgen Klopp hat seinen Kader für die kommenden Nations League-Spiele nochmal verändert. Karim Adeyemi rückt für Bayern-Profi Lennart Kahl in das 24-köpfige Aufgebot gegen die Niederlande und Griechenland. Kahl spielt stattdessen Anfang Oktober mit dem zweiten Kader gegen Serbien und Griechenland. Als Grund nennt der DFB die Belastungssteuerung.
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19: Vorsicht auf der A3 Passau Richtung Nürnberg, wenn du unterwegs bist zwischen Nippendorf und Laber. Eine ungesicherte Unfallstelle, da ist aber nur der Standstreifen blockiert. Sonst gute Fahrt.
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19: Zwei sind gemeldet.
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19: Zwei sind gemeldet. Einmal im Landkreis Regensburg in Obertraubling, Regensburger Straße gegenüber von der Apotheke und in Tegernheim in der Hauptstraße. Da steht noch immer der Blitzeranhänger zwischen Getränkemarkt und Bärenmeile. Wenn du noch was gesehen hast, gern einfach durchrufen. 0800 0800 89 7 ist deine Gong FM Service Hotline. Dankeschön.
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19: Am Westbad 18 Grad, auch in Barbing 18 und 17 Grad aktuell in Schwandorf. Heute Wolken und Sonne im Wechsel, aber es bleibt trocken. Der Schirm bleibt schön im Schrank. 16 bis 19 Grad sind drin. Morgen am Dienstag, die Sonne kommt früh und am späten Nachmittag so richtig schön raus. Dazwischen mischen sich ein paar Wolken ein. Angenehme 14 bis 18 Grad sind angesagt.
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19: Die Schlagzeile heute Nachmittag, Ehe aus bei Sarah Connor und Florian Fischer. Die beiden sind 16 Jahre lang ein Paar gewesen. Jetzt ist Schluss. Aber bei uns geht's immer weiter mit voll den Hits, Tampa City mit Self-Aware, hier auf Gong FM.

zusammen durch den Montag. Du hörst Gong FM. Vielleicht ja gerade im Auto. Dann haben du und ein Mann aus Freimd im Landkreis Schwandorf schon eine Sache nicht gemeinsam. Was dem Armen passiert ist, hörst du nach drei Songs hier auf Gong FM. Jetzt Chris Brown zusammen mit Tiger aus dem Jahr 2015. Ein echter Club-Banger. Ey yo, hier auf Gong FM.

Humble mit Homebreaker Gong FM an deinem Montag. Und ich habe eine Frage an dich. Keyless Go. Kennst du, oder? Also das Auto öffnet und startet, sobald der Funkschlüssel in der Nähe ist, ohne dass du ihn rausholen musst. Genau das nutzen auch gern mal Diebe aus. Sie verlängern das Funksignal des Schlüssels zum Beispiel aus dem Haus und tricksen das Auto aus. Für den Wagen sieht es dann so aus, als stünde der Besitzer direkt daneben. In Freimd im Landkreis Schwandorf ist so ein BMW X5 im Wert von rund 30.000 Euro geklaut worden. Passiert ist das Ganze am Samstag irgendwann so zwischen 3:15 und 8:30 in der Früh in der Hirtenstraße. Stell dir vor, du schläfst ein und wachst ohne Auto auf. Die Polizei geht halt davon aus, dass der Täter das Auto per Funkwellen geöffnet hat, ganz ohne Schlüssel. Die Kollegen von der Polizei Nappburg ermitteln jetzt und hoffen auf deine Hilfe. Wenn du etwas gesehen hast oder gehört hast, meld dich. Und wenn du selbst ein Auto hast, das mit Keyless Go funktioniert, gibt's einen ganz einfachen Trick, wie du verhindern kannst, dass dein Auto genauso geklaut wird. Schlüssel einfach in eine Metalldose oder Box mit Deckel legen und die richtig gut zumachen. Dann ist dein Auto sicher und kann nicht so einfach geklaut werden wie der BMW X5 aus Freimd. Oh Mann. Hier weiter mit immer voll den Hits Pitbull zusammen mit Nio hier auf Gong FM. 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
5: Neuer Teilnehmerrekord beim Landkreislauf Regensburg. Mehr als 3000 Läuferinnen und Läufer waren am Samstag beim 17. Landkreislauf dabei. So viele wie noch nie. Auf 10 Etappen ging es rund 80 Kilometer von Heinz Acker bis nach Schierling. 300 Staffeln und 50 Ultraläufer haben dabei Ausdauer und Teamgeist unter Beweis gestellt.
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7: Vorsicht auf der A3 Passau Richtung Nürnberg zwischen Nittendorf und Laber. Eine ungesicherte Unfallstelle. Da ist aktuell der Standstreifen blockiert.
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7: Da sind zwei Stück gemeldet. Im Landkreis Regensburg in Obertraubling in der Regensburger Straße gegenüber von der Apotheke wird geblitzt und in Tegernheim in der Hauptstraße steht noch immer ein Blitzeranhänger zwischen Getränkemarkt und Bärenmeile. Und wenn du noch was gesehen hast, gern durchrufen. 0800 0800 89.7 ist deine Gong FM Service Hotline.
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7: 19 Grad am Duldplatz, 18 in Kelheim. Zum Abend hin wird's dann auch immer klarer. Die Sonne kommt dazu, gibt nun einen relativ starken Wind und auch in der Nacht bleibt es trocken. Morgen am Dienstag die Sonne kommt früh und am späten Nachmittag dann so richtig raus. Dazwischen mischen sich ein paar Wolken ein. Angenehme 14 bis 18 Grad sind angesagt.
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7: Schön, dass du dabei bist. Jetzt weiter mit immer voll den Hits. Purple Disco Machine zusammen mit Hertz, Wonderful Life und Crystal Serenity, Good Old Days. Jetzt hier auf Gong FM.

Du hörst Gong FM und hast du auch schon davon gehört? 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Hier jetzt weiter mit Snoop Dogg und Pharrell Williams. Drop it like it's hot auf Gong FM.

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0: 17 Uhr hier auf Gong FM.
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19: Ich bin Dominik Schweiger. CDU-Chef Merz spricht nach der Wahlniederlage in Mecklenburg-Vorpommern von einer tiefen Zäsur. Mit 4,9% verpasste seine Partei dort erstmals den Einzug in einen Landtag. Auch in Berlin verlor die CDU Stimmen, könnte aber an einem schwarz-rot-grünen Bündnis beteiligt sein. Merz räumte ein, dass die Bundespolitik und seine eigene Person bei den Ergebnissen eine große Rolle gespielt hätten. Das Deutschlandticket bringt weiter mehr Menschen in Busse und Bahnen. Im ersten Halbjahr wurden im Nahverkehr gut 5,7 Milliarden Fahrgäste gezählt, 2% mehr als im Vorjahreszeitraum. Das bundesweit gültige Ticket kostet derzeit 63 Euro im Monat. Im Fernverkehr ging die Zahl der Fahrgäste dagegen um 2% zurück. Umbau im bayerischen Kabinett. Justizminister Eisenreich hat ja seinen Rücktritt angekündigt. Neuer Justizminister soll der Münchner CSU-Abgeordnete Schmidt werden. Das hat Ministerpräsident Söder laut Teilnehmern bei einer internen Sitzung der CSU-Fraktion auf Kloster Banz angekündigt. Überraschend soll Europaminister Beiswenger seinen Posten verlieren. Dafür wird der Chef der Jungen Union Bayern, Manuel Knoll, Staatsminister für Jugend und Demokratie. Gutverdiener müssen sich im kommenden Jahr auf höhere Sozialabgaben einstellen. Die Beitragsgrenze soll bei der Krankenversicherung auf knapp 6.400 Euro und bei der Rentenversicherung auf 8.850 Euro im Monat steigen. Für Spitzenverdiener könnte das bis zu 100 Euro mehr Belastung monatlich bedeuten. Bundesregierung und Bundesrat müssen den neuen Grenzen noch zustimmen. Deutschlands Obstbauern haben eine der besten Kirschernten der letzten Jahre eingefahren. Insgesamt sind es rund 48.500 Tonnen Süß- und Sauerkirschen, 8% mehr als im langjährigen Durchschnitt. Möglich haben das der milde Frühling und wenige Frostschäden gemacht. Besonders gut fiel die Ernte bei den Süßkirschen aus, trotz Hitze und Trockenheit im Sommer.
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20: Vorsicht auf der A3 Passau Richtung Nürnberg, wenn ihr unterwegs seid zwischen Neumarkt Ost und Neumarkt, da liegt ein Spanngurt auf der Straße. Und Achtung auf der A3 Passau Richtung Nürnberg zwischen Nittendorf und Laber, eine ungesicherte Unfallstelle, da ist aber nur der Standstreifen blockiert. Außerdem, wenn du unterwegs bist auf der A93 Regensburg Richtung Holledau zwischen Regensburg-Pfaffenstein und Kreuz Regensburg, da gerade 3 Kilometer Stau, 9 Minuten dauert's länger.
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20: Einer ist gemeldet im Landkreis Regensburg in Obertraubling, Regensburger Straße gegenüber von der Apotheke, und der andere steht in Tegernheim, immer noch der Blitzeanhänger zwischen Getränkemarkt und Bärenmeile. Und wenn du noch was gesehen hast, gern durchrufen 0800 0800 89 7. Deine Gong FM Service Hotline.
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20: 17 Grad in Siegenburg, Kreis Kelheim, auch in Kallmünz 17 Grad und 19 Grad im Stadtpark. Zum Abend lässt sich die Sonne noch öfter blicken, der Wind ist dabei aber ganz schön stark unterwegs. Nachts bleibt's dann trocken, mal Sterne, mal Wolken, und es wird frisch mit 7 bis 4 Grad. Morgen am Dienstag bleibt's bei einem Mix. Die meiste Sonne gibt's früh, am Vormittag und am späten Nachmittag. Wieder sind 14 bis 18 Grad drin.
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20: Ist bei dir im Freundeskreis auch schon wer krank? Ja, jetzt im Herbst starten wir rein in die Erkältungssaison. Aber gute Nachrichten, wenn du noch vorhast, aufs Oktoberfest nach München zu fahren, jetzt aufgepasst. Zum ersten Mal kannst du dir auf der Wiesn dir eine Impfung verpassen lassen. Zwar nur gegen Grippe und nicht gegen eine Erkältung, aber immerhin. Nur Impfpass nicht vergessen. Weiter geht's mit Baby Rexa hier auf Gong FM, 17 Uhr.

Die aktuelle von Taylor Swift auf dem Weg in deinen Feierabend liefern wir dir immer voll die Hits. Jetzt weiter mit Ray Dalton und Blood Running hier auf Gong FM. Lely.

0: So klingt dein Montagabend zusammen mit Gong FM. An Tag 1 unserer KI-Woche. Das Thema ist so groß, da braucht's wirklich eine ganze Themenwoche. Und wir starten rein mit einer Bestandsaufnahme. Wofür benutzt du eine künstliche Intelligenz? Wir waren in der Regensburger Altstadt unterwegs und haben nachgefragt.
1: Hauptsächlich um Rezepte zu erstellen, vor allem um so Aufbrauch-Challenges zu machen, also wenn ich ein paar Zutaten habe, die weg müssen.
2: Wann irgendwie, wo eine Liveband spielt zum Beispiel, nur ob der Film schon im Kino anläuft.
3: Zum Beispiel, wenn ich mein Zimmer umräumen möchte, dass die mir vielleicht ein Bild erstellt, wo ich dann einfach sehen kann, wie es vielleicht visuell dann mal ausschaut.
0: Ja, so eine KI kann ganz schön praktisch sein. Ich wollte letztens einen Dip für Ofenkartoffeln machen, hatte aber nur noch Joghurt da und eben ein paar Gewürze. Dann habe ich mich mit der KI unterhalten und die hat mir dann Schritt für Schritt eine Anleitung gegeben. Weiß nicht, ob es nötig gewesen ist, da extra die KI zu fragen, aber war halt praktisch. Noch in dieser Stunde hören wir von einer echten Expertin, wie so eine KI auch gefährlich werden könnte. Jetzt weiter mit Florida und T-Pain. Low, hier auf Gong FM.
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0: 17:28 Uhr. Wir schauen kurz auf die Straßen. Vorsicht auf der A93. Da ist ein Auto unterwegs, das Ladung verliert zwischen Bad Abbach und Salhaupt. Und gleich mehr hier von den Straßen. 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
12: Der Hafen Regensburg bleibt der umschlagsstärkste Hafen in ganz Bayern. Von Januar bis Juni sind da über 600.000 Tonnen Güter umgesetzt worden. Ein Plus von gut 20%. Kelheim-Saal musste dagegen ein bisschen einbüßen. Die Bilanz für das zweite Halbjahr dürfte wegen Niedrigwasser in allen bayerischen Häfen deutlich schlechter ausfallen.
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0: Vorsicht auf der A3 Passau Richtung Nürnberg zwischen Nittendorf und Laber. Eine ungesicherte Unfallstelle, der Standstreifen ist hier aber nur blockiert. Und Achtung auf der A93 Regensburg Richtung Holledau zwischen Bad Abbach und Saalhaupt. Gefahr durch Gegenstände auf der Straße. Ein Auto oder ein Fahrzeug generell verliert da gerade Ladung. Die letzte Meldung kommt von der A93 Regensburg Richtung Holledau zwischen Regensburg West und Regensburg Kumpfmühl. Aktuell 2 Kilometer Stau. Du brauchst da 7 Minuten mehr Zeit.
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0: Im Landkreis Regensburg in Tegernheim, da steht in der Hauptstraße noch immer der Blitzeranhänger zwischen Getränkemarkt und Bärenmeile. Und wenn du noch was gesehen hast, gern durchrufen. Deine Gong FM Service Hotline 0800 0800 89 7. Ich würde mich freuen, wenn du es weitersagst.
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0: 18 Grad am Bismarckplatz, 17 in Passbergkreis Neumarkt und auch in Tegernheim 17 Grad. Es bleibt windig und eher bewölkt mit etwas Sonne. Nachts bleibt es dann trocken. Sterne und Wolken im Wechsel und es

0: wird frisch mit 7 bis 4 Grad. Dienstag bleibt so im Flow. Die Sonne zeigt sich am liebsten früh am Vormittag und am späten Nachmittag. Wieder 14 bis 18 Grad sind drin.
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0: Jetzt weiter mit immer voll den Hits um Punkt 5:30. Drei gute Typen sind dabei. Gleich Fastboy mit Wave. Jetzt Alex Warren mit Fever Dream hier auf Gong FM.

0: Gong FM an deinem Feierabend. Hey Siri, zeig mir den Weg nach Hause. Künstliche Intelligenz, jeder hat sie schon mal benutzt. Aber wenn ich ehrlich bin, könnte ich dir jetzt nicht erklären, was das genau ist. Gott sei Dank sind diese Woche ein paar Profis hier bei Gong FM am Start, die sich mehr als gut damit auskennen. Professor Dr. Maria Leitner ist an der Uni Regensburg im Lehrstuhl für Künstliche Intelligenz in der IT-Sicherheit. Frau Leitner, wie funktionieren denn diese ganzen Sprachchats, mit denen man schreiben kann?
1: Diese werden mit enormen Mengen an Text trainiert und angelernt, um eben auch die Sprache zu verstehen und dann selbst hilfreiche Antworten zu formulieren. Das heißt, es lernt aus diesen riesigen Datenmengen Muster zu erkennen und darauf basierend werden Vorhersagen oder Antworten generiert.
0: Viele benutzen ChatGPT und Co. quasi auch als persönlichen Assistenten. Welche Infos sollte ich denn niemals mit einer KI teilen? Wo könnte es denn gefährlich werden?
1: Am besten möglich nur Informationen in die KI eingeben, die öffentlich sein können. Keine Finanzdaten, keine Gesundheitsdaten. Es geht darum, dass oft diese Chatverläufe gespeichert werden und hier kann es natürlich auch immer zu Datenlecks kommen.
0: Und am Freitag um 14 Uhr leitet Maria Leitner ein interaktives Spiel zum Thema Deepfakes. Falls du also mehr dazu wissen willst, schau in der Techbase in Regensburg vorbei. Immer top informiert mit Gong FM an deinem Montagabend.

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0: 6 hier auf Gong FM.
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13: Ich bin Dominik Schweiger. Tanken soll ab Oktober bis zu 17 Cent pro Liter günstiger werden. Die Bundesregierung will den geplanten Tankrabatt noch heute auf den Weg bringen. Dafür soll die Energiesteuer auf Benzin und Diesel bis Jahresende sinken. Bund und Länder würde die Entlastung zusammen knapp 2,5 Milliarden Euro kosten. Sie soll die hohen Spritpreise infolge des Iran-Kriegs abfedern. Die CDU hat auf zu viele Fragen keine zufriedenstellenden Antworten mehr. Das hat Kanzler Merz festgestellt, infolge der Wahlpleiten in Berlin und Mecklenburg-Vorpommern. Das rüttelt am Status der Christdemokraten als Volkspartei, so Merz.
14: Das sind wir noch in Teilen, aber wir sind es nur noch in Teilen.
13: Personaldebatten, auch um seine Person gäbe es aber keine, sagte der Kanzler. Da bekommt er auch Rückendeckung vom bayerischen Ministerpräsidenten und CSU-Chef Söder.
15: Wir stehen da gemeinsam zusammen und wollen, dass wir jetzt Inhaltsfragen und Strukturfragen bereden und keine Personalfragen.
13: Die CDU hatte in Berlin herbe Verluste erlitten. In Schwerin flog die Partei sogar aus dem Landtag. In den Krankenhäusern soll künftig weniger Zeit für Formulare und mehr für die Patienten bleiben. Gesundheitsminister Linnemann fordert dafür weniger Bürokratie, mehr Digitalisierung und mehr Vertrauen in das Personal. Die Krankenhausgesellschaft unterstützt den Vorstoß. Viele Vorgaben würden vor allem zusätzlichen Papierkram verursachen, ohne die Versorgung zu verbessern. Die US-Medien CNN, MS Now und das Magazin Politico wollen gegen ihren Ausschluss aus dem Weißen Haus klagen. Das von Präsident Trump verhängte Zugangsverbot sei ein Angriff auf die Pressefreiheit und unabhängigen Journalismus, hieß es. Trump wirft den Medien vor, Falschnachrichten zu verbreiten. Seit dem Wochenende dürfen ihre Journalisten das Gelände des Weißen Hauses nicht mehr betreten. Ein TikTok-Livestream vom Oktoberfest hat zur vorübergehenden Festnahme eines 22-Jährigen geführt. Ein Zuschauer hatte darin eine mögliche Drohung erkannt und die Polizei alarmiert. Die Beamten fanden aber keine ernsthafte Gefahr und ließen den Mann wieder frei. Gegen ihn wird jetzt aber trotzdem ermittelt. Livestreams von der Theresienwiese während des Oktoberfestes sind nämlich verboten.
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0: Vorsicht auf der A3 Nürnberg Richtung Passau. Wenn du unterwegs bist zwischen Schwarzach und Metten, da liegt ein Reifenmantel auf der Straße. Sonst normaler Verkehr, gute und sichere Fahrt dir.
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0: In Tegernheim im Kreis Regensburg steht in der Hauptstraße der Blitzeranhänger zwischen Getränkemarkt und Bärenmeile. Hast du noch was gesehen? Sag's gern weiter. 0800 0800 89 7 ist deine Gong FM Service Hotline. Dankeschön.
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0: 17 Grad in Saal an der Donau, Kreis Kelheim, 17 auch beim Brückturm in Regensburg und in Wenzenbach. Jetzt am Abend hängen einige Wolken bei uns über der Region. Die Nacht bleibt dann trocken. Zwischen Wolken gibt's auch mal klaren Himmel und es kühlt auf 7 bis 4 Grad runter. Morgen am Dienstag zeigt sich die Sonne vor allem früh am Vormittag und ab dem späten Nachmittag von ihrer besten Seite. Wieder 14 bis 18 Grad sind drin.
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0: Zu Hause, Schuhe aus, Jacke aufhängen. Jetzt wird schnell was gekocht und dann aber ab aufs Sofa. Wir sind dabei, jetzt mit Becky G und Topic hier auf Gong FM.

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Zusammen geht's in deinen Feierabend immer top informiert. In Zeitlern ist ein Nachbarschaftsstreit eskaliert, weil Kinder zu laut Fußball spielen. Der 35-jährige Vater hat dem 72-jährigen, ja, ich sag mal, der 72-Jährige, der sich beschwert hat, ins Gesicht geschlagen. Jetzt ermittelt die Polizei. Also, ich würde sagen, schlimmer als die Kinder. Naja, so geht's durch deinen Feierabend hier auf Gong FM.

So ein schöner Song. Olivia Dean, So Easy to Fall in Love hier auf Gong FM. Und jetzt wird's richtig süß. 5 kleine Dackel sorgen gerade für ziemlich viel Wirbel in Schwandorf. Die Welpen waren Ende August an einem Rastplatz bei Wernberg-Köplitz ausgesetzt worden. Eine Passantin hat sie entdeckt und ihnen damit wohl das Leben gerettet. Inzwischen geht's den Kleinen richtig gut. Sie wachsen und gedeihen im Tierheim Schwandorf. Und auch bei der möglichen Mama gibt's gute Nachrichten. Die Dackelhündin wurde wenige Tage später ebenfalls gefunden, allerdings schwer verletzt. Sie musste operiert werden. Seitdem werden die Welpen im Schwandorfer Tierheim versorgt. Jetzt heißt es aber erstmal gesund werden und durchatmen. Wieso die Welpen an der A6 ausgesetzt wurden, ist weiter unklar. Möglicherweise ist ein illegaler Welpentransport schiefgegangen. Das Interesse an den jungen Dackeln ist aber bereits groß. Das Schwandorfer Tierheim hat eine regelrechte Flut von Anfragen bekommen. Doch weil die Tiere derzeit noch in Quarantäne sind, stehen sie bis dato überhaupt nicht zur Vermittlung. Und auch gestern gab es einen kuriosen Polizeieinsatz in Schwandorf. Ein herrenloses Kaninchen ist gefunden und zur Polizei gebracht worden. Die Beamten haben den Schlappohr nach Hause aufgenommen und ihn vorübergehend Josie getauft. Später kam das Kaninchen ins Tierheim, wo nun nach seinem Besitzer gesucht wird. Wer sein Kaninchen vermisst, Josie wartet schon. Hier geht's weiter mit immer voll den Hits. 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

0: Gracie Abrams mit ihrer aktuellen Single Hit the Wall auf Gong FM am Montag kurz vor 6:30.
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6: Unser Deetz gehört wieder zu den besten Shoppingcentern Deutschlands. Im aktuellen Vergleich von 400 Einkaufszentren landet das Donau-Einkaufszentrum Regensburg auf Platz 9. Damit verteidigt es seine Top-Platzierung aus den Vorjahren und ist zusammen mit dem Westpark Ingolstadt sogar Bayerns bestes Shoppingcenter. Bis zu 40.000 Menschen kommen täglich ins Deetz zum Shoppen, Essen und Bummeln.
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0: Auf der A3 Nürnberg Richtung Passau zwischen Wörth-Enne-Donau-Wiesent und Wörth-Enne-Donau-Ost eine Nachtbaustelle. Der linke Fahrstreifen und der rechte Fahrstreifen sind gesperrt bis morgen früh 6 Uhr. Der Verkehr wird über den Standstreifen geleitet. Sonst normaler Verkehr. Komm gut an.
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0: In Tegernheim in der Hauptstraße im Kreis Regensburg steht noch immer der Blitzeranhänger zwischen Getränkemarkt und Bärenmeile. Hast du noch was gesehen? Ruf gern durch 0800 0800 89 7. Sag's gern weiter. Ich würde mich freuen.
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0: 17 Grad in Burglengenfeld, auch in Regensburg am Bismarckplatz und in Bad Abbach im Kreis Kelheim 16 Grad. Jetzt am Abend einige Wolken, zwischendurch blauer Himmel und Sonne. Nachts bleibt's trocken, ein paar Sterne blitzen dann durch die Wolken und es wird ganz kühl mit 7 bis 4 Grad. Dienstag, also morgen, Sonne gibt's vor allem früh am Vormittag und ab dem späten Nachmittag, also perfekt für nach der Arbeit wieder 14 bis 18 Uhr Grad.
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0: Und wenn du heute noch nichts vorhast und auch auf Musik von der Platte stehst, in der Filmbühne gibt's heute um 21 Uhr eine Schallplattenversteigerung. Los geht's mit 50 Cent. Musikalisch ist alles möglich. Bei uns gibt's immer voll die Hits. Jetzt Shakira mit Burna Boy. 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

0: 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Und jetzt kannst du noch abstimmen für Geldscheine mit Regensburger Design. Die Europäische Zentralbank braucht nämlich was anderes. Die neuen Scheine bekommen neue Sicherheitsmerkmale und sollen besonders umweltfreundlich produziert werden. Als Vorgabe für die neuen Scheine gab es nur das Thema entweder Persönlichkeiten oder Naturmotive. Die Designerin Gisela Goppel und Partner Florian haben sich für Naturmotive entschieden. Genauer für Vögel.
1: Weil das einfach was ist, was, glaube ich, viele Leute positiv anspricht oder wo man positive Assoziationen auch aufmachen kann. Also sei es jetzt Freiheit oder Naturverbundenheit. Also es ist einfach, es macht was auf, was, glaube ich, wo viele Leute andocken können.
0: Also den Dom wird's nicht auf den Schein zu sehen geben, aber wenn du demnächst das Design aus Regensburg mit den Vögeln drauf sehen willst, dann jetzt noch abstimmen, ist nur noch heute möglich auf der Webseite der Europäischen Zentralbank. Einfach googeln Entwürfe für neue Euro-Banknoten. Hier geht's weiter mit immer voll den Hits auf Gong FM.

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0: vor sieben. Gleich geht's weiter mit immer vollen Hits hier auf Gong FM.
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16: Ich bin Moritz Einzel. Das Wahldesaster der CDU in Mecklenburg-Vorpommern wird lange nachhallen. Das hat Bundeskanzler Merz heute betont, nachdem die Christdemokraten den Wiedereinzug ins Landesparlament von Schwerin verpasst hatten.
17: Diese Wahl ist eine tiefe Zäsur. Es ist ein für die CDU in Deutschland dramatisches, einmaliges Ergebnis, dass wir die 5%-Hürde nicht überwinden konnten und dass eine ganze Landtagsfraktion aus dem Landtag heraus fällt. Das ist ein schwerer Schlag.
16: Merz räumte ein, dass die Bundespolitik und auch seine Person bei den Wahlen eine große Rolle gespielt haben. Es gäbe aber auch eine tiefgreifende Veränderung des Parteiensystems und das stelle die schwarz-rote Koalition im Bund vor eine historische Aufgabe. Tanken soll ja ab Oktober bis zu 17 Cent pro Liter günstiger werden. Die Bundesregierung will den geplanten neuen Tankrabatt noch heute auf den Weg bringen. Dafür soll die Energiesteuer auf Benzin und Diesel bis Jahresende sinken. Das soll die hohen Spritpreise infolge des Iran-Kriegs abfedern. In den Krankenhäusern soll künftig weniger Zeit für Formulare und mehr für die Patienten bleiben. Gesundheitsminister Linnemann fordert dafür weniger Bürokratie, mehr Digitalisierung und mehr Vertrauen in das Personal. Die Krankenhausgesellschaft unterstützt den Vorstoß. Viele Vorgaben würden vor allem zusätzlichen Papierkram verursachen, ohne die Versorgung zu verbessern. Ein TikTok-Livestream vom Oktoberfest hat zur vorübergehenden Festnahme eines 22-Jährigen geführt. Ein Zuschauer hatte darin eine mögliche Drohung erkannt und die Polizei alarmiert. Die Beamten fanden jedoch keine ernsthafte Gefahr und ließen den Mann wieder frei. Gegen ihn wird trotzdem ermittelt. Livestreams von der Münchner Theresienwiese sind während der Wiesen verboten.
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0: Alles ruhig auf den Straßen, hier bei uns. Gute und sichere Fahrt dir.
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0: Sind keine gemeldet, hast du was gesehen? Gern durchrufen. 0800 0800 89.7 ist deine Gong FM Service Hotline. Dankeschön.
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0: 17 Grad in Burglengenfeld, auch in Regensburg am Bismarckplatz und in Bad Abbach sind 16 Grad. Heute Abend ein Mix aus Wolken und etwas Sonne. Nachts bleibt's trocken bei 7 bis 4 Grad, wird's dann aber ordentlich frisch. Dienstag, also morgen, zeigt sich die Sonne vor allem vormittags und ab dem späten Nachmittag. Perfekt für den Feierabend, dazu sind 14 bis 18 Grad Sinn.
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Gong FM an deinem Montag und ich habe eine Frage an dich. Keyless Go. Kennst du, oder? Also das Auto öffnet und startet, sobald der Funkschlüssel in der Nähe ist, ohne dass du ihn herausholen musst. Genau das nutzen auch gern mal Diebe aus. Sie verlängern das Funksignal des Schlüssels zum Beispiel aus dem Haus und tricksen das Auto aus. Für den Wagen sieht es dann so aus, als stünde der Besitzer direkt daneben. In Freimd im Landkreis Schwandorf ist so ein BMW X5 im Wert von rund 30.000 Euro geklaut worden. Passiert ist das Ganze am Samstag irgendwann so zwischen 3:15 und 8:30 in der Früh in der Hirtenstraße. Stell dir vor, du schläfst ein und wachst ohne Auto auf. Die Polizei geht halt davon aus, dass der Täter das Auto per Funkwellen geöffnet hat, ganz ohne Schlüssel. Die Kollegen von der Polizei Nappburg ermitteln jetzt und hoffen auf deine Hilfe. Wenn du etwas gesehen hast oder gehört hast, melde dich. Und wenn du selbst ein Auto hast, das mit Keyless Go funktioniert, gibt's einen ganz einfachen Trick, wie du verhindern kannst, dass dein Auto genauso geklaut wird. Schlüssel einfach in eine Metalldose oder Box mit Deckel legen und die richtig gut zumachen, dann ist dein Auto sicher und kann nicht so einfach geklaut werden wie der BMW X5 aus Freimd. Oh Mann, hier weiter mit immer voll den Hits hier auf Gong FM.

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2: Hier die aktuellen Meldungen von den Straßen bei uns in der Region. Fahr auf der A3 Regensburg in Richtung Passau. Vorsichtig. Zwischen Wörth an der Donau-Wiesent und Wörth an der Donau-Ost kommt es zu Behinderungen wegen einer Nachtbaustelle. Wechseln wir zur A93 Weiden in Richtung Regensburg. Hier kommt es zwischen Ponholz und Regensburg-Nord zu Behinderungen wegen einer Nachtbaustelle. Wir bleiben noch auf der A93 Regensburg in Richtung Weiden. Auch zwischen den Anschlussstellen Regensburg-Nord und Ponholz kommt es zu Behinderungen wegen einer Nachtbaustelle.
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5: Heute Nacht geht's runter auf 11 Grad. Morgen dann ein Mix aus Sonne und Wolken bei Höchstwerten um die 24 Grad.
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zusammen geht's durch deinen Montagabend mit guten Nachrichten vom Dez hier in Regensburg. Das Donau-Einkaufszentrum gehört wieder zu den besten Shoppingcentern Deutschlands. Im aktuellen Shoppingcenter Performance Report landet das Dez mit der Note 2,0 auf Platz 9 von rund 400 Einkaufszentren. Gemeinsam mit dem Westpark Ingolstadt ist es damit das bestplatzierte Center Bayerns. Bewertet haben die Händler selbst, also 73 Filialunternehmen, die ihre Standorte nach der wirtschaftlichen Performance benoten. Das Dez hat über 130 Anbieter unter einem Dach. An starken Tagen kommen bis zu 40.000 Kunden. Und bald, also im Oktober, soll da auch was ganz Neues einziehen. Ein IKEA Pop-Up Store. Wann genau? Wir halten dich da auf dem Laufenden hier auf Gong FM.

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11: Ich bin Moritz Einzel. Nach den Wahlniederlagen der CDU in Berlin und vor allem in Mecklenburg-Vorpommern hat Kanzler Merz nochmal klargemacht, dass er seinen Reformkurs fortsetzen will. Um seine politische Zukunft gehe es parteiintern gerade nicht.
12: Es hat weder gestern Abend noch heute Vormittag von irgendjemandem irgendeine personelle Frage, geschweige denn eine Personaldebatte gegeben. Von niemandem.
11: Dass die CDU in Mecklenburg-Vorpommern aus dem Landtag geflogen ist, bezeichnete Merz als dramatisches, einmaliges Ergebnis. Der frühere Verkehrsminister Scheuer hat den Vorwurf der Falschaussage zur gescheiterten Pkw-Maut auch vor Gericht zurückgewiesen. Die Mautbetreiber sollen Scheuer angeboten haben, die Verträge erst nach einem Urteil des Europäischen Gerichtshofs zu unterzeichnen. Daran erinnere er sich nicht, unterstrich Scheuer zu Verfahrensbeginn in Berlin. Der Bund musste 243 Millionen Euro Schadenersatz zahlen. Umbau im bayerischen Kabinett. Justizminister Eisenreich hat ja seinen Rücktritt angekündigt. Neuer Justizminister soll der Münchner CSU-Abgeordnete Schmid werden. Das hat Ministerpräsident Söder laut Teilnehmern bei einer internen Sitzung der CSU-Fraktion in Klosterbanz angekündigt. Überraschend soll Europaminister Beiswenger seinen Posten verlieren. Dafür wird der Chef der Jungen Union Bayern, Manuel Knoll, Staatsminister für Jugend und Demokratie. Jürgen Klopp legt jetzt so richtig los. Der neue Fußball-Bundestrainer hat seine Spieler heute in Herzogenaurach empfangen. Dabei gibt's noch Veränderungen an den beiden Kadern, die Klopp nominiert hat. Karim Adeyemi vom FC Barcelona rückt ins Aufgebot für die ersten Spiele in den Niederlanden und gegen Griechenland. Lennart Karl vom FC Bayern wechselt ins zweite Aufgebot mit Partien gegen Serbien und in Griechenland. Der Grund ist Belastungssteuerung. Der Leipziger Brajan Gruda kann wegen einer Bauchmuskelzerrung nicht zum DFB-Team reisen.
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14: Hier die wichtigsten Meldungen von den Straßen bei uns in der Region. Wenn du gerade auf der A3 Regensburg in Richtung Passau unterwegs bist, fahr zwischen den Anschlussstellen Wörth an der Donau Wiesent und Wörth an der Donau Ost vorsichtig. Hier kommt es zu Verzögerungen wegen einer Nachtbaustelle. Auf der A93 Weiden in Richtung Regensburg. Hier kommt es zwischen den Anschlussstellen Ponholz und Regensburg Nord zu Behinderungen wegen einer Nachtbaustelle. Ebenfalls auf der A93 Regensburg in Richtung Weiden kommt es zwischen Regensburg Nord und Ponholz zu Behinderungen wegen einer Nachtbaustelle.
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15: Heute Nacht geht's runter auf 11 Grad, morgen dann ein Mix aus Sonne und Wolken bei Höchstwerten um die 24 Grad.
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2: Hier die aktuellen Meldungen von den Straßen bei uns in der Region. Fahr auf der A3 Regensburg in Richtung Passau vorsichtig. Zwischen den Anschlussstellen Wörth an der Donau-Wiesent und Wörth an der Donau-Ost kommt es zu Behinderungen wegen einer Nachtbaustelle. Wechseln wir zur A93 Regensburg in Richtung Holledau. Fahr zwischen Bad Abbach und Saalhaupt besonders vorsichtig. Hier kommt es zu Behinderungen wegen einem defekten LKW. Wir bleiben noch auf der A93 Weiden in Richtung Regensburg. Auch zwischen Brunholz und Regensburg Nord kommt es zu Behinderungen wegen einer Nachtbaustelle.
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4: Jetzt am Abend lockert's hier und da noch ein bisschen auf. In der Nacht bleibt es dann auch trocken. Es wird aber relativ frisch mit 7 bis 4 Grad. Morgen am Dienstag. Sonne gibt's vor allem früh am Vormittag und ab dem späten Nachmittag. Also perfekt für nach der Arbeit. Wieder sind 14 bis 18 Grad drin.
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5: Ich bin Moritz Einzel. Bundeskanzler Merz will ein Gesetz gegen Enteignungen vorantreiben. Nach dem Wahlsieg der Linken in Berlin hat Merz gesagt, die Bundesregierung werde ein entsprechendes Verbot vorlegen.
6: Es geht vor allem darum, an die internationalen Investoren eine klare Botschaft zu senden, die da lautet, es gibt in Deutschland keine Enteignungen von privatem Eigentum. Das ist gerade für den Investitionsstandort Deutschland von größter Relevanz und deswegen machen wir dieses Gesetz.
5: Die Linke hatte im Wahlkampf in Berlin versprochen, sich für Enteignungen der Wohnungskonzerne stark zu machen. Die SPD in Mecklenburg-Vorpommern will mit Linken und Grünen über ein gemeinsames Regierungsbündnis sprechen. Der Vorstand der Sozialdemokraten hat sich einstimmig hinter einen entsprechenden Vorschlag von Ministerpräsidentin Schwesig gestellt. Bisher regieren SPD und Linke in einer Zweierkoalition. Die SPD war gestern bei der Landtagswahl knapp hinter der AfD gelandet. Mit der AfD will aber niemand koalieren. Bayerns Ministerpräsident Söder baut sein Kabinett um. Der Münchner CSU-Landtagsabgeordnete Josef Schmid wird Nachfolger von Georg Eisenreich als Justizminister. Der Chef der Jungen Union in Bayern, Manuel Knoll, wird Staatsminister für Jugend und Demokratie. Söder will damit ein Zeichen für die jungen Leute setzen. Europaminister Erik Beiswenger wiederum verliert seinen Posten. München geht mit Kiel in den Endspurt der nationalen Bewerbungsphase für die Olympischen Spiele. Die beiden Städte haben mitgeteilt, dass sie zusammenarbeiten. Sollte München also den Zuschlag für Olympia bekommen, finden in Kiel die Segelwettbewerbe statt. Am Samstag entscheidet sich, wer als deutscher Kandidat für die Spiele 2036, 40 oder 44 ins Rennen geht. Neben München bewerben sich Köln-Rhein-Ruhr und Berlin.
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7: Hier die aktuellen Meldungen von den Straßen bei uns in der Region. Fahr auf der A3 Regensburg in Richtung Passau vorsichtig. Zwischen den Anschlussstellen Wörth an der Donau-Wiesent und Wörth an der Donau-Ost kommt es zu Behinderungen wegen einer Nachtbaustelle. Wechseln wir zur A93 Weiden in Richtung Regensburg. Hier kommt es zwischen Regen, Stauf und Regensburg-Nord zu Behinderungen wegen einer Baustelle. Wir bleiben noch auf der A93 Regensburg in Richtung Holledau. Fahr auch zwischen den Anschlussstellen Bad Abbach und Saalhaupt besonders vorsichtig. Hier kommt es zu Behinderungen wegen einem defekten LKW.
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4: Jetzt am Abend lockert's hier und da noch ein bisschen auf. In der Nacht bleibt es dann auch trocken. Es wird aber relativ frisch mit 7 bis 4 Grad. Morgen am Dienstag. Sonne gibt's vor allem früh am Vormittag und ab dem späten Nachmittag. Also perfekt für nach der Arbeit. Wieder sind 14 bis 18 Grad drin.
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2: Hier die aktuellen Meldungen von den Straßen bei uns in der Region. Fahr auf der A3 Regensburg in Richtung Passau besonders vorsichtig. Zwischen den Anschlussstellen Wörth an der Donau-Wiesent und Wörth an der Donau-Ost kommt es zu Verzögerungen wegen einem defekten LKW. Wir bleiben noch auf der A3 Regensburg in Richtung Passau. Auch zwischen den Anschlussstellen Wörth an der Donau-Wiesent und Wörth an der Donau-Ost kommt es zu Behinderungen wegen einer Nachtbaustelle. Auf der A93. Weiden in Richtung Regensburg. Hier kommt es zwischen den Anschlussstellen Regenstauf und Regensburg Nord zu Behinderungen wegen einer Baustelle.
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5: Jetzt am Abend locker hier und da noch ein bisschen auf. In der Nacht bleibt es dann auch trocken. Es wird aber relativ frisch mit 7 bis 4 Grad. Morgen am Dienstag. Sonne gibt's vor allem früh am Vormittag und ab dem späten Nachmittag. Also perfekt für nach der Arbeit. Wieder sind 14 bis 18 Grad drin.

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1: Ich bin Joshua Heise. Die CDU leckt nach den Wahlpleiten in Berlin und vor allem in Mecklenburg-Vorpommern ihre Wunden. Kanzler Merz hat heute festgestellt, dass die Christdemokraten nur noch in Teilen eine Volkspartei seien.
2: Wir werden über die Arbeit und die Struktur der Partei sprechen, über unser Programm und über das Profil der CDU. Wir haben, um es offen zu sagen, auf zu viele Fragen keine zufriedenstellenden Antworten mehr. Und das werden wir und das müssen wir ändern.
1: Den Reformkurs der Bundesregierung will Merz fortsetzen. Dazu kündigte er an, etwas gegen die Einschränkungen für Kassenpatienten zu tun. Weniger Trump im US-Fernsehen. Mehrere große Sender in den Vereinigten Staaten schränken ihre Berichterstattung über den US-Präsidenten ein. Gemeinsam mit CNN erklärten ABC, CBS, NBC und auch Fox News vorerst nicht mehr über Trump-Auftritte zu berichten. Grund ist das Hausverbot, das Trump für Journalisten von CNN und zwei weiteren Medienunternehmen ausgesprochen hatte. Ein TikTok-Livestream vom Oktoberfest hat zur vorübergehenden Festnahme eines 22-Jährigen geführt. Ein Zuschauer hatte darin eine mögliche Drohung erkannt und die Polizei alarmiert. Die Beamten fanden jedoch keine ernsthafte Gefahr und ließen den Mann wieder frei. Gegen ihn wird trotzdem ermittelt. Livestreams von der Münchner Theresienwiese sind während der Wiesen verboten. Der Schweizer Fußballprofi Granit Xhaka wird von seinem Umgang mit der Corona-Zeit eingeholt. Der frühere Spieler von Bayer Leverkusen, der heute in Sunderland unter Vertrag steht, hat zugegeben, dass er sich damals ein gefälschtes Impfzertifikat geholt hat. Das sei ein Fehler gewesen. Gegen Xhaka ermittelt jetzt die Staatsanwaltschaft Luzern. Die ersten Spiele der Schweizer Nationalmannschaft in der Nations League finden ohne ihren Kapitän statt.
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3: Hier die wichtigsten Meldungen von den Straßen bei uns in der Region. Auf der A3 Regensburg in Richtung Passhaus-Olte ist du besonders vorsichtig fahren. Hier kommt es zwischen Wörth an der Donau-Wiesent und Wörth an der Donau-Ost zu Behinderungen wegen einem defekten LKW. Wir bleiben noch auf der A3 Regensburg in Richtung Passau. Auch zwischen Wörth an der Donau-Wiesent und Wörth an der Donau-Ost kommt es zu Behinderungen wegen einer Nachtbaustelle. Wechseln wir zum Schluss noch zur A93 Weiden in Richtung Regensburg. Hier kommt es zwischen Brunholz und Regensburg-Nord zu Behinderungen wegen einer Nachtbaustelle.
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4: Jetzt am Abend lockert's hier und da noch ein bisschen auf. In der Nacht bleibt es dann auch trocken. Es wird aber relativ frisch mit 7 bis 4 Grad. Morgen am Dienstag. Sonne gibt's vor allem früh am Vormittag und ab dem späten Nachmittag. Also perfekt für nach der Arbeit. Wieder sind 14 bis 18 Grad drin.
5: Punkt 22 Uhr.
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0: Regensburg-Nord zu Behinderungen wegen einer Nachtbaustelle. Wir bleiben noch auf der A93, Regensburg in Richtung Weiden. Auch zwischen den Anschlussstellen Regensburg-Nord und Brunholz kommt es zu Behinderungen wegen einer Nachtbaustelle.
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3: Jetzt am Abend lockert's hier und da noch ein bisschen auf. In der Nacht bleibt es dann auch trocken. Es wird aber relativ frisch mit 7 bis 4 Grad. Morgen am Dienstag. Sonne gibt's vor allem früh am Vormittag und ab dem späten Nachmittag. Also perfekt für nach der Arbeit. Wieder sind 14 bis 18 Grad drin.
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4: Ich bin Joshua Heise. In der Debatte um eine eventuelle Nachfolge von Kanzler Merz fällt immer wieder ein Name, Hendrik Wüst. Doch wie der Ministerpräsident von Nordrhein-Westfalen der Rheinischen Post gesagt hat, will er so lange wie es geht in seinem jetzigen Amt bleiben. Personaldebatten seien nicht zielführend, so der CDU-Politiker. Trotzdem sehe er für die schlechten Wahlergebnisse in Berlin und Mecklenburg-Vorpommern auch eine Verantwortung beim Bundeskanzler. Die CDU Mecklenburg-Vorpommern zieht aus dem Wahldesaster Konsequenzen. Landeschef Daniel Peters gibt seinen Posten ab, kommissarisch übernimmt Philipp Amthor die Geschäfte. Die CDU war am Sonntag mit 4,9% zum ersten Mal in ihrer Geschichte aus einem Landtag geflogen. Unterdessen hat die SPD von Ministerpräsidentin Schwesig Gespräche mit Linken und Grünen angekündigt, denn mit dem Wahlsieger AfD will niemand koalieren. Als Reaktion auf den Ausschluss des renommierten TV-Senders CNN aus dem Weißen Haus schränken andere große US-Sender die engmaschige tägliche Begleitung des Präsidenten auf seinen Terminen ein. Auch der sonst eher Trump-treue Sender Fox News ist dabei. Tina Eck berichtet.
5: Die verbannten Medien klagen gegen den Rauswurf. Sie sehen das Recht der Öffentlichkeit auf unabhängigen Journalismus unmittelbar bedroht. Die Regierung habe nicht zu entscheiden, worüber die Presse berichtet. Die anderen großen Networks sind solidarisch und verweigern die Begleitung Trumps im sogenannten Pressepool, mit dem die Medien Infos und Material zusammenlegen. Trump reist also ohne Begleitung zur UN-Generaldebatte nach New York.
4: Bayern will die Lehrerausbildung reformieren. Ein Masterplan von Kultus- und Wissenschaftsministerium sieht vor, dass Studium und späterer Beruf enger verzahnt werden. Das Lehramtsstudium soll also praxisbezogener werden, unter anderem mit einem neuen intensiven Praxisjahr. Auch die psychische Gesundheit von Lehrkräften soll stärker in den Fokus rücken. Die reformierten Studiengänge sollen zum Wintersemester 2029/2030 starten.
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6: Hier die wichtigsten Meldungen von den Straßen bei uns in der Region. Fahr auf der A3 Regensburg in Richtung Passau vorsichtig. Zwischen Wörth an der Donau-Wiesent und Wörth an der Donau-Ost kommt es zu Behinderungen wegen einer Nachtbaustelle. Wechseln wir zur A93 Weiden in Richtung Regensburg. Hier kommt es zwischen Ponholz und Regensburg-Nord zu Behinderungen wegen einer Nachtbaustelle. Ebenfalls auf der A93 Regensburg in Richtung Weiden kommt es zwischen Regensburg-Nord und Ponholz zu Behinderungen wegen einer Nachtbaustelle.
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7: Jetzt am Abend locker zieh und dann noch ein bisschen auf. In der Nacht bleibt es dann auch trocken. Es wird aber relativ frisch mit 7 bis 4 Grad. Morgen am Dienstag. Sonne gibt's vor allem früh am Vormittag und ab dem späten Nachmittag. Also perfekt für nach der Arbeit. Wieder sind 14 bis 18 Grad drin.
3: Punkt. 23 Uhr. 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
2: Das ist aktuell los auf den Straßen bei uns in der Region. Fahr auf der A3 Regensburg in Richtung Passau vorsichtig. Zwischen den Anschlussstellen Wörth an der Donau-Wiesent und Wörth an der Donau-Ost kommt es zu Behinderungen wegen einer Nachtbaustelle. Wechseln wir zur A93 Weiden in Richtung Regensburg. Hier kommt es zwischen Ponholz und Regensburg Nord zu Behinderungen wegen einer Nachtbaustelle. Wir bleiben noch auf der A93. Regensburg in Richtung Weiden. Auch zwischen den Anschlussstellen Regensburg Nord und Ponholz kommt es zu Behinderungen wegen einer Nachtbaustelle.
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5: Jetzt in der Nacht bleibt's trocken, aber es wird ziemlich frisch mit 7 bis 4 Grad. Morgen am Dienstag gibt's die meiste Sonne früh am Vormittag und ab dem späten Nachmittag. Also genau richtig für deinen Feierabend. 14 bis 18 Grad sind drin.
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1: Ich bin Joshua Heise. Ex-Bundesarbeitsminister Heil hat Mecklenburg-Vorpommerns Ministerpräsidentin Schwesig als Vorbild für die SPD gelobt. Schwesig habe es geschafft, dass die AfD bei der Wahl nicht durchmarschiert sei, sagte Heil in der ARD. Weiter signalisierte er die Bereitschaft, ein Führungsamt in der Partei zu übernehmen. Wegen schlechter Umfragewerte gibt es aus der SPD-Basis Forderungen, die Parteichefs Maas und Klingbeil abzulösen. Trotz des historischen Wahldebakels der CDU setzt Parteichef und Kanzler Merz weiter auf den geplanten Reformkurs. Er hat auch ausgeschlossen, dass es in der CDU-Spitze eine Diskussion über seine politische Zukunft gegeben habe. David Riemer berichtet.
2: Merz steht nach den Wahlklatschen in Mecklenburg-Vorpommern, Berlin und vor 2 Wochen in Sachsen-Anhalt massiv unter Druck. Er selbst denkt nicht an Rücktritt, im Gegenteil, er will Regierungs- und CDU-Parteichef bleiben. Gut möglich, dass ihm die Union eine letzte Chance gibt, verlorenes Vertrauen zurückzugewinnen und die nötigen Reformen anzuschieben. Scheitert das Projekt, dürfte sein politisches Ende kaum noch zu verhindern sein.
1: Auf dem Münchner Oktoberfest ist es am Abend zu einem Unfall an einem Fahrgeschäft gekommen. Wie die Polizei erklärte, wurde ein Security-Mitarbeiter beim Freefall Tower Hangover eingequetscht und musste reanimiert werden. Er ist jetzt im Krankenhaus. Der Mann habe sich demnach in einem Bereich aufgehalten, in dem er sich nicht hätte aufhalten dürfen. Im großen Führungsmachtkampf beim Fußball-Weltverband zeigt sich FIFA-Chef Infantino erstmals gesprächsbereit für Reformen. In einem Brief an die Präsidenten der 211 Mitgliedsverbände kündigte der Schweizer eine unabhängige Überprüfung der FIFA-Governance sowie Gespräche über eine Stärkung der Entscheidungsprozesse an. Seine erneute Kandidatur als Präsident will er aber nicht zurückziehen.
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3: Das ist aktuell los auf den Straßen bei uns in der Region. Fahren auf der A3 Regensburg in Richtung Passau vorsichtig. Zwischen Wörth an der Donau Wiesent und Wörth an der Donau Ost kommt es zu Behinderungen wegen einer Nachtbaustelle. Wechseln wir zur A93 Weiden in Richtung Regensburg. Hier kommt es zwischen Ponholz und Regensburg Nord zu Behinderungen wegen einer Nachtbaustelle. Ebenfalls auf der A93 Regensburg in Richtung Weiden kommt es zwischen Regensburg Nord und Ponholz zu Behinderungen wegen einer Nachtbaustelle.
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4: Jetzt in der Nacht bleibt's trocken, aber es wird ziemlich frisch mit 7 bis 4 Grad. Morgen am Dienstag gibt's die meiste Sonne früh am Vormittag und ab dem späten Nachmittag. Also genau richtig für deinen Feierabend. 14 bis 18 Grad sind drin.
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1: Ich bin Joshua Heise. In den Krankenhäusern soll künftig weniger Zeit für Formulare und mehr für die Patienten bleiben. Gesundheitsminister Linnemann fordert dafür weniger Bürokratie, mehr Digitalisierung und mehr Vertrauen in das Personal. Die Krankenhausgesellschaft unterstützt den Vorstoß. Viele Vorgaben würden vor allem zusätzlichen Papierkram verursachen, ohne die Versorgung zu verbessern. Bundeskanzler Merz will ein Gesetz gegen Vergesellschaftung vorantreiben. Nach dem Wahlsieg der Linken in Berlin sagte Merz, die Bundesregierung werde ein entsprechendes Verbot vorlegen.
2: Es geht vor allem darum, an die internationalen Investoren eine klare Botschaft zu senden, die da lautet, es gibt in Deutschland keine Enteignungen von privatem Eigentum. Das ist gerade für den Investitionsstandort Deutschland von größter Relevanz und deswegen machen wir dieses Gesetz.
1: Die Linke hatte im Wahlkampf in Berlin versprochen, sich für Vergesellschaftungen der Wohnungskonzerne stark zu machen. Gutverdiener müssen sich im kommenden Jahr auf höhere Sozialabgaben einstellen. Die Beitragsgrenze soll bei der Krankenversicherung auf knapp 6.400 Euro und bei der Rentenversicherung auf 8.850 Euro im Monat steigen. Für Spitzenverdiener könnte das bis zu 100 Euro Mehrbelastung monatlich bedeuten. Bundesregierung und Bundesrat müssen den neuen Grenzen noch zustimmen. München geht mit Kiel in den Endspurt der nationalen Bewerbungsphase für die Olympischen Spiele. Sollte München den Zuschlag für Olympia bekommen, finden in Kiel die Segelwettbewerbe statt, hieß es in einer Mitteilung. Am Samstag entscheidet sich, wer als deutscher Kandidat für die Spiele 2036, 40 oder 44 ins Rennen geht. Neben München bewerben sich die Region Rhein-Ruhr und Berlin.
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3: Hier die aktuellen Meldungen von den Straßen bei uns in der Region. Fahr auf der A3 Regensburg in Richtung Passau vorsichtig. Zwischen Wörth an der Donau Wiesent und Wörth an der Donau Ost kommt es zu Behinderungen wegen einer Nachtbaustelle. Wechseln wir zur A93 Weiden in Richtung Regensburg. Hier kommt es zwischen Ponholz und Regensburg Nord zu Behinderungen wegen einer Nachtbaustelle. Wir bleiben noch auf der A93, Regensburg in Richtung Weiden. Auch zwischen den Anschlussstellen Regensburg Nord und Ponholz kommt es zu Behinderungen wegen einer Nachtbaustelle.
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4: Wir schauen mal auf die nächsten Tage, die bleiben weiterhin sonnig und angenehm bei Temperaturen um die 23 bis 25 Grad. Nachts geht's runter auf 10.
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hier die wichtigsten Meldungen von den Straßen bei uns in der Region. Fahr auf der A3 Regensburg in Richtung Passau vorsichtig. Zwischen Wörth an der Donau Wiesent und Wörth an der Donau Ost kommt es zu Verzögerungen wegen einer Nachtbaustelle. Wechseln wir zur A93

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1: Ich bin Joshua Heise. Die Bundesregierung hat einen neuen Tankrabatt auf den Weg gebracht. Vom 1. Oktober bis zum Jahresende soll demnach die Energiesteuer auf Diesel und Benzin um 14 Cent pro Liter gesenkt werden. Mit der Mehrwertsteuer eingerechnet sollte tanken also bis zu 17 Cent günstiger sein. Ähnlich wie beim ersten Tankrabatt, den die Regierung wegen des Iran-Kriegs von Mai bis Juni eingeführt hatte. Die CDU Mecklenburg-Vorpommern zieht aus dem Wahldesaster Konsequenzen. Landeschef Daniel Peters gibt seinen Posten ab, kommissarisch übernimmt Philipp Amthor die Geschäfte. Die CDU war am Sonntag mit 4,9% zum ersten Mal in ihrer Geschichte aus einem Landtag geflogen. Unterdessen hat die SPD von Ministerpräsidentin Schwesig Gespräche mit Linken und Grünen angekündigt, denn mit dem Wahlsieger AfD will niemand koalieren. Trotz des historischen Wahldebakels der CDU setzt Parteichef und Kanzler Merz weiter auf den geplanten Reformkurs. Er hat auch ausgeschlossen, dass es in der CDU-Spitze eine Diskussion über seine politische Zukunft gegeben habe. David Riemer berichtet.
2: Merz steht nach den Wahlklatschen in Mecklenburg-Vorpommern, Berlin und vor zwei Wochen in Sachsen-Anhalt massiv unter Druck. Er selbst denkt nicht an Rücktritt, im Gegenteil, er will Regierungs- und CDU-Parteichef bleiben. Gut möglich, dass ihm die Union eine letzte Chance gibt, verlorenes Vertrauen zurückzugewinnen und die nötigen Reformen anzuschieben. Scheitert das Projekt, dürfte sein politisches Ende kaum noch zu verhindern sein.
1: Auf der Bahnstrecke zwischen München und Passau gibt es für Pendler erste Erleichterungen. Der Regionalexpress fährt wieder stündlich zwischen München und Plattling. Auch die Regionalbahn nach Landshut ist wieder regulär unterwegs. Zwischen Plattling und Passau bleiben allerdings bis Mitte Dezember Ersatzbusse im Einsatz. Die umfangreiche Sanierung der Strecke verläuft laut Bahn planmäßig.
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3: Hier die wichtigsten Meldungen von den Straßen bei uns in der Region. Fahr auf der A3 Regensburg in Richtung Passau vorsichtig. Zwischen Wörth an der Donau Wiesent und Wörth an der Donau Ost kommt es zu Behinderungen wegen einer Nachtbaustelle. Auf der A6 Pilsen in Richtung Nürnberg fahr zwischen den Anschlussstellen Grenzübergang Weidhaus und Pleistein besonders vorsichtig. Es kommt zu Behinderungen wegen eines defekten LKWs. Auf der A93 Weiden in Richtung Regensburg. Hier kommt es zwischen den Anschlussstellen Ponholz und Regensburg Nord zu Behinderungen wegen einer Nachtbaustelle.
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5: Wir schauen mal auf die nächsten Tage. Die bleiben weiterhin sonnig und angenehm bei Temperaturen um die 23 bis 25 Grad. Nachts geht's runter auf 10.
6: Punkt. 2 Uhr. Wir starten in eine weitere Stunde mit mehr R&B, mehr Pop, mehr Dance durch die Nacht.